dir die aktuellen Meldungen von den Straßen bei uns in der Region. Wenn du gerade auf der A3 Regensburg in Richtung Passau unterwegs bist, fahr zwischen den Anschlussstellen Rosenhof und Wörth an der Donau-Wiesent vorsichtig. Hier kommt es zu Verzögerungen wegen einer Baustelle. Auf der A93 Weiden in Richtung Regensburg. Hier kommt es zwischen den Anschlussstellen Regenstauf und Regensburg Nord zu Behinderungen wegen einer Nachtbaustelle.

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1: Ich bin Joshua Heise. Ab heute heißt die Unterstützung für Langzeitarbeitslose nicht mehr Bürgergeld, sondern Grundsicherung. Und das heißt, es treten deutlich schärfere Regeln für die Bezieher in Kraft. Uli Reitinger berichtet.
2: Wer zumutbare Arbeit ablehnt, Fördermaßnahmen abbricht oder wiederholt Termine beim Jobcenter versäumt, muss mit drastischen Leistungskürzungen rechnen bis hin zur kompletten Einstellung aller Zahlungen. Außerdem muss ab jetzt jeder, der mehr als 15.000 Euro Vermögen angespart hat, dieses Geld zum Leben nutzen. Bislang galt im ersten Jahr eine Grenze von 40.000 Euro.
1: Vor dem Koalitionsausschuss appellieren die beiden großen Kirchen an die Bundesregierung, Entwicklungshilfen nicht zu kürzen. Wer heute beim Wohle der Menschen spare, zahle morgen für Krisen, Konflikte und Instabilität, heißt es in einem Schreiben, das dem Redaktionsnetzwerk Deutschland vorliegt. Lagen die Ausgaben für Entwicklungshilfe 2022 noch bei 13,8 Milliarden Euro, sollen ab nächstem Jahr nur noch 9,5 Milliarden Euro zur Verfügung stehen. Tagestouristen in Salzburg aufgepasst. Ab heute ist die Innenstadt für Autos von außerhalb gesperrt. Stattdessen sollen große Parkplätze am Stadtrand genutzt werden, teilt die Stadt mit. Wer sein Auto dort abstellt, kann für 7,50 Euro ein ÖPNV-Tagesticket für bis zu 5 Personen kaufen. Die Stadt will mit dem Schritt den regelmäßigen Stau in der Innenstadt eindämmen. Es sollte das Comeback des Jahres werden. Jetzt ist Tennislegende Serena Williams schon in der ersten Runde von Wimbledon ausgeschieden. Die 44-Jährige verlor in ihrem ersten Einzelauftritt seit knapp 4 Jahren gegen die Australierin Maya Joint in 3 Sätzen. Im Doppel tritt Williams noch mit ihrer Schwester Venus an.
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3: Hier die aktuellen Meldungen von den Straßen bei uns in der Region. Fahr auf der A3 Regensburg in Richtung Passau vorsichtig. Zwischen den Anschlussstellen Rosenhof und Wörth an der Donau-Wiesent kommt es zu Behinderungen wegen einer Baustelle. Wechseln wir zur A93 Weiden in Richtung Regensburg. Hier kommt es zwischen Regenstauf und Regensburg Nord zu Behinderungen wegen einer Nachtbaustelle.
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4: Wir schauen aufs Wochenende, das wird richtig heiß. Am Samstag 36, am Sonntag sogar 39 bis 40 Grad möglich. Es wird also enorm heiß. Schützt euch.
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2: Hier die aktuellen Meldungen von den Straßen bei uns in der Region. Wenn du gerade auf der A3 Regensburg in Richtung Passau unterwegs bist, fahr zwischen den Anschlussstellen Rosenhof und Wörth an der Donau Wiesent vorsichtig. Hier kommt es zu Verzögerungen wegen einer Baustelle. Auf der A93 Weiden in Richtung Regensburg. Hier kommt es zwischen den Anschlussstellen Regenstauf und Regensburg Nord zu Behinderungen wegen einer Nachtbaustelle.

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0: ich bin Joshua Heise. Alles neu macht der Juli auch bei Online-Bestellungen. Ab heute fällt die Zollausnahmeregelung für Pakete unter einem Wert von 150 Euro weg. Pro Warengruppe in der Sendung werden jetzt pauschal 3 Euro berechnet. Ein Beispiel: Ich bestelle 3 T-Shirts und ein Kinderspielzeug. Dafür muss ich Einfuhrgebühren von 6 Euro zahlen. Mit der Regelneuerung will die EU Billiganbieter wie Shein oder Temu zurückdrängen. Rente, Steuern, Gesundheit, Pflege. Die Bundesregierung will diese Woche das große Reformpaket festziehen. Dazu gibt es allerdings noch einige Streitthemen, die heute im Koalitionsausschuss Thema werden. Tanja Wagner berichtet.
1: Bei der Rente ist sich Schwarz-Rot weitgehend einig. Die Vorschläge der Rentenkommission sollen vollumfänglich umgesetzt werden. Und bei der Gesundheitsreform sollen die ersten Gesetze schon bis Jahresende fix sein. Streit gibt es dagegen noch bei den Themen Steuern und Arbeitszeit. Die SPD will kleinere Einkommen entlasten und dafür Gutverdiener ab 100.000 Euro und Erben stärker zur Kasse bitten, was die Union in der vorgeschlagenen Form ablehnt.
0: In der Nähe einer Augsburger Mülldeponie ist eine Spornschildkröte entdeckt worden. Woher das 50 cm lange und 30 Kilo schwere Reptil kommt, ist bislang unklar. Es wurde in die Tierklinik Gessertshausen gebracht, bis der Besitzer ausfindig gemacht wurde. Die Spornschildkröte ist die größte Landschildkrötenart Afrikas und lebt in der Sahelzone südlich der Sahara. Die Entscheidung, das WM-Tor von Jonathan Tah zurückzunehmen, war laut FIFA-Chefschiri Pierluigi Collina legitim. In einer Mitteilung schreibt er, Schiedsrichter seien angewiesen worden, besonders auf Situationen zu achten, in denen Angreifer, Gegenspieler oder Torhüter gezielt behindern. Genau das habe der deutsche Nationalspieler Waldemar Anton bei Paraguays Torwart getan. Durch die Aberkennung flog Deutschland letztendlich aus dem 16. Finale.
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3: Hier die wichtigsten Meldungen von den Straßen bei uns in der Region. Fahr auf der A3 Regensburg in Richtung Passau vorsichtig. Zwischen den Anschlussstellen Rosenhof und Wörth an der Donau-Wiesent kommt es zu Verzögerungen wegen einer Baustelle. Auf der A93 Weiden in Richtung Regensburg. Hier kommt es zwischen den Anschlussstellen Regenstauf und Regensburg Nord zu Behinderungen wegen einer Nachtbaustelle.
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4: Wir schauen aufs Wochenende, das wird richtig heiß. Am Samstag 36, am Sonntag sogar 39 bis 40 Grad möglich. Es wird also enorm heiß. Schützt euch.
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1: Hier die aktuellen Meldungen von den Straßen bei uns in der Region. Fahr auf der A3 Regensburg in Richtung Passau vorsichtig. Zwischen Rosenhof und Wörth an der Donau-Wiesent kommt es zu Behinderungen wegen einer Baustelle. Weiter geht es mit der A93 Weiden in Richtung Regensburg. Hier kommt es zwischen Regenstauf und Regensburg-Nord zu Behinderungen wegen einer Nachtbaustelle.

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1: Ich bin Joshua Heise. Guten Morgen. Ab heute kann man die Steuererklärung mit nur einem Klick erstellen. Die entsprechende App ist allerdings erstmal nur für ledige und kinderlose Arbeitnehmer sowie für Rentner und Pensionäre nutzbar. Uli Reitinger berichtet.
2: Wer mitmachen will, muss sich nur bei der Mein Elster Plus App anmelden. Dann schickt das Finanzamt eine fertige Steuererklärung für das Jahr 2025 mit den Daten, die der Behörde bereits vorliegen. Wenn einem das alles so passt, reicht ein Klick, um die Steuererklärung einzureichen. Man kann sie bei Bedarf aber auch noch anpassen.
1: Um Mitternacht ist der Tankrabatt ausgelaufen und das sorgt in der Opposition.

0: Aktion für Unmut. Die Regierung lasse Millionen Menschen sowie kleine und mittlere Unternehmen im Regen stehen, kritisierte linken Fraktionsvorsitzende Reicheneck bei T-Online. Der Grünen-Politiker Al-Wazir fügte hinzu, dass der Tankrabatt schon vor 4 Jahren nicht klug gewesen sei und schlug eine Senkung der Stromsteuer für alle vor. Die EU hat das Zollversprechen an US-Präsident Trump umgesetzt und erhebt ab sofort keine Zölle mehr auf Industriegüter und Hummer aus den USA. Für bestimmte andere Produkte gelten zudem günstigere Importgebühren oder Kontingentregeln. Im Gegenzug wird auf EU-Waren in den USA ein Pauschalzollsatz von 15% erhoben. Sollte Trump dagegen verstoßen, soll die Änderung ausgesetzt werden. Der Münchner Agrarkonzern BayWa bekommt mehr Zeit für seine Sanierung. Das Unternehmen hat sich mit seinen Großaktionären darauf geeinigt, den Konzern bis 2030 neu aufzustellen. 2 Jahre länger als bisher geplant. BayWa will sich dabei auf sein Kerngeschäft konzentrieren, nämlich die Belieferung von Landwirten mit Betriebsmitteln und Technik, aber auch auf Agrarhandel und Baustoffe.
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2: Hier die aktuellen Meldungen von den Straßen bei uns in der Region. Wenn du gerade auf der A3 Regensburg in Richtung Passau unterwegs bist, fahr zwischen den Anschlussstellen Rosenhof und Wörth an der Donau-Wiesent vorsichtig. Hier kommt es zu Verzögerungen wegen einer Baustelle. Wechseln wir zur A93 Regensburg in Richtung Holledau. Fahr zwischen Abensberg und Siegenburg besonders vorsichtig. Hier kommt es zu Behinderungen wegen einem defekten LKW auf der Fahrbahn. Ebenfalls auf der A93 Weiden in Richtung Regensburg kommt es zwischen Regenstauf und Regensburg Nord zu Behinderungen wegen einer Nachtbaustelle auf der Fahrbahn.
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3: Wir schauen aufs Wochenende, das wird richtig heiß. Am Samstag 36, am Sonntag sogar 39 bis 40 Grad möglich. Es wird also enorm heiß. Schützt euch.
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3: Hier die aktuellen Meldungen von den Straßen bei uns in der Region. Wenn du gerade auf der A3 Regensburg in Richtung Passau unterwegs bist, fahr zwischen den Anschlussstellen Rosenhof und Wörth an der Donau-Wiesent vorsichtig. Hier kommt es zu Verzögerungen wegen einer Baustelle. Wechseln wir zur A93 Regensburg in Richtung Holledau. Fahr zwischen Abensberg und Siegenburg besonders vorsichtig. Hier kommt es zu Behinderungen wegen einem defekten LKW auf der Fahrbahn. Ebenfalls auf der A93 Weiden in Richtung Regensburg kommt es zwischen Regensburg Stauf und Regensburg Nord zu Behinderungen wegen einer Nachtbaustelle auf der Fahrbahn.

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3: Ich bin Marina Paulik, guten Morgen. Heute ist der 1. Juli, damit treten einige Neuerungen in Kraft. So gibt es nun eine App für die Steuererklärung. Das Bürgergeld heißt Grundsicherung und wird schärfer kontrolliert. Die Renten werden an die Lohnentwicklung angepasst, sie steigen um rund 4%. Und das macht sich beim Tanken bemerkbar, die Steuersenkung durch den Tankrabatt fällt weg. Es gibt immer noch kleine Hoffnungsschimmer. Im Erdbebengebiet von Venezuela wurde ein Dreijähriger aus den Trümmern geborgen. Und das knapp eine Woche nach dem Beben. Der Junge wurde in ein Krankenhaus gebracht. In dem Gebiet sind Rettungsteams aus der ganzen Welt im Einsatz. Die Zahl der Toten ist auf über 1.900 angestiegen. Tausende werden noch vermisst. Und mal wieder ein Blick zur Fußball-Weltmeisterschaft. Dort steht Frankreich im Achtelfinale. Die Franzosen gewannen am Abend 3:0 gegen Schweden. Sie treffen nun am Wochenende auf Paraguay. Zuvor hatte es bereits Norwegen geschafft. Die Skandinavier besiegten die Elfenbeinküste mit 2:1. Ihr Achtelfinalgegner heißt nun Brasilien.
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2: A93 Regensburg Richtung Holledau zwischen Abensberg und Siegenburg. Da steht ein defekter LKW, deswegen ist der Standstreifen blockiert. Gute Fahrt.
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2: Lappersdorf in der Regensburger Straße wird Höhe der Sparkasse bei Tempo 30 geblitzt. Danke an Dani fürs Durchgeben. Und wenn du auch was hast, kannst du das gerne machen. Einfach kurz anrufen. 0800 0800 89 7, deine kostenlose Service-Hotline.
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4: 19 Grad messen wir aktuell, Winzerer Höhen, 20 Grad sind es in Beratzhausen. Heute können wir ganztägig mit vielen Wolken am Himmel rechnen. Der Regen kommt nochmal zur Abkühlung im Laufe des Tages immer mal wieder runter. Außerdem bekommen wir Maximaltemperaturen von 21 Grad.
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2: Wunderschönen guten Morgen.
4: Guten Morgen.
2: Wenn ich hier aus dem Studio gucke, sehe ich Richtung da hinten.
4: Da hinten?
2: Ja, Himmelsrichtungen liegen mir nicht so. Aber okay. Es zieht ziemlich zu und ich glaube, wenn du heute da aus dem Haus gehst, auf jeden Fall einen Schirm mitnehmen oder eine Regenjacke.
4: Ja, und mach auf jeden Fall die Dachfenster zu. Also durchkühlen oder durchlüften immer gut, aber mach heute auf jeden Fall die Fenster zu, wenn du aus dem Haus gehst, weil sonst ja, wird es vielleicht nass.
2: Das kann sehr gut sein. Mit hoher Wahrscheinlichkeit sogar.
4: Ganz hoher Wahrscheinlichkeit.
2: Wir starten rein in diesen Mittwoch mit Malik Harris, Lie to Me. Hörst du jetzt auf Gong FM.

0: All-Time High. Gong FM 6.05 Uhr. Nico Santos hast du gehört mit All-Time High.
1: Jonas, wir haben ja beide Pollen, gell?
0: Oh ja.
1: Weißt du, was dagegen hilft?
0: Desensibilisierung.
1: Ja, auch nicht immer. Und ach so. Dafür müsste man ja auch zum Arzt gehen, regelmäßig.
0: Das wollen wir ja nicht.
1: Ja, Honig hilft.
0: Honig?
1: Honig. Und wir beide, wir können uns ab sofort auch wieder Honig aus dem Landkreis holen. Wo genau? Den gab es dann nämlich schon lange nicht mehr. Klären wir dann in knapp 10 Minuten, ja?
0: So sieht's doch aus. Lecker Honig.
1: Lecker Honig.
0: Jetzt für dich. Neue Musik von Fastboy. Beautiful Life gibt's auf Ringsburgs Hitradio. Hier bei deinen Gong FM Wachmachern. 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

0: Gong FM 6:14 Uhr. Draußen Regenmassen, wie ich sie dieses Jahr noch gar nicht gesehen habe. Wenn wir kurz mal...
1: Ja, ist schon, kommt schon was runter hier.
0: Und jetzt blitzt auch noch. Also, wenn du heute auf dem Weg in die Arbeit bist und die Möglichkeit hast, vielleicht Homeoffice zu machen, mach es.
1: Das ist das Wetter, auf das wir die ganzen Tage gewartet haben.
0: Haben wir uns auch verdient. Also, du bist bei Gong FM. Schön, dass du mit dabei bist.
1: Oh, bereits seit 6 Jahren gibt es in Schwandorf die städtische Streuobstwiese. Und zwar im Schwandorfer Weinberg. Und Jonas, ich habe ja gerade schon gesagt, wir sind ja so ein bisschen Pollen geplagt. Also jetzt gerade nicht, weil die werden alle weggewaschen.
0: Jetzt gerade mal gar nicht.
1: Und was da hilft, ist Honig. Besonders Honig aus der Region. Und deswegen, wenn du auch Pollen geplagt bist, dann kauf dir doch einfach jetzt den Stadthonig von Schwandorf. Den gibt es jetzt seit langem wieder im Tourismusbüro.
0: Und die schmecken so viel besser. Regionale Honigs. Sind köstlich, mit ein bisschen Butter, aber ich glaube, so soll man die nicht nehmen. Ich glaube, man soll die auf dem Löffel einfach nehmen, aber auf einem Butterbrot ist auch lecker.
1: Ja, also jetzt gerade, glaube ich, ist keine Biene unterwegs, aber den kann man mal probieren, den Honig. Ich glaube, also regionaler Honig, wo man weiß, wo der herkommt, ist sowieso immer am besten als der aus dem Supermarkt.
0: Sehr gut ist das, auf jeden Fall. Ich wollte sagen, es ist sehr wahrscheinlich. Ich bin ein bisschen baff vom Wetter draußen. Also so viel Regenmassen habe ich, weiß gar nicht, weil ich das letzte Mal so viel Regen gesehen habe.
1: Okay, du hast Gong FM. Oh, da ist eine Joggerin. Oh nein, renn schnell. Du hast Gong FM jetzt mit Olivia Dean. So easy to fall in love. Guten Morgen. 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
7: 6:27 Uhr.
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8: Der Landkreis Regensburg stellt seine kostenlose alte Reifensammlung ein. Den Beschluss dazu hatte der Umweltausschuss im Landkreis schon vor Monaten getroffen, unter anderem aus Kostengründen. Zweimal im Jahr hatte der Landkreis alte Reifen in der Region Regensburg einsammeln lassen. Dazu musste man die Reifen einfach nur vors Haus legen. Pro Jahr hat dieser Gratis-Service den Landkreis über 200.000 Euro gekostet. Jetzt müssen wir Reifen anders entsorgen, gegen Gebühr in Werkstätten, bei Reifenhändlern oder Entsorgungsbetrieben.
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7: A93 Regensburg Richtung Holledau zwischen Abensberg und Siegenburg. Da steht ein defekter LKW, deswegen ist da der Standstreifen blockiert. Gute Fahrt.
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7: In Lappersdorf, Regensburger Straße wird geblitzt, Höhe der Sparkasse bei Tempo 30 und auch wieder in der Lilienthalstraße in Höhe des Senders bei Tempo 30 steht auch wieder oder immer noch der Blitzeranhänger. Wenn du auch was hast, kannst du gerne eine kurze WhatsApp schreiben. 0160 89 70 89 7.
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8: Ja, es regnet. Gewittern tut's auch ein bisschen. Und genau das ist das Wetter, auf das wir uns heute den ganzen Tag einstellen können. Deswegen, wenn du gerade raussuchst, was du für die Arbeit anziehen möchtest, dann nimm auf jeden Fall einen Schirm mit. Ganztägig sonst noch bewölkter Himmel. Maximal 21 Grad sind dann insgesamt drin.

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2: Ab einem gewissen Punkt in deinem Leben musst du dich entscheiden. Holst du dir ein teures Fahrrad, eine teure Kaffeemaschine oder meldest du dich für einen Marathon an?
3: Immer eine Kaffeemaschine. Mein fauler Arsch wird sich weder auf ein Fahrrad setzen, noch einen Marathon laufen. So.
2: Okay, also ist der Landkreislauf, der ab dem 7. Juli startet, eher nichts für dich?
3: Nee, auch nicht bei dem Wetter. Man müsste ja trainieren. So die arme Joggerin, die da gerade vorbeigelaufen ist, die wird sich auch gedacht haben, scheiß Marathon.
2: Wenn du jetzt aber sagst, ey, das ist voll mein Ding und ich möchte auch beim 17. Landkreislauf dabei sein, was dann am 7. Juli genau losgeht und wie du auch bei den Probeläufen dabei sein kannst, das checken wir nach drei Songs.
3: So ist es. Bis dahin Taylor Swift mit Opalite auf Gong FM.
1: Aha.

0: Janik, shoot.
1: Beyoncé um 6.40 Uhr hier bei Gong FM.
2: Am 19. September geht der Langkreislauf Regensburg wieder an den Start. Wenn du mitlaufen willst, kannst du die Strecke schon jetzt bei kostenlosen Probeläufen kennenlernen. Projektleiterin Monika Ernst verrät uns, was Teilnehmer bei den Probeläufen erwartet.
3: Ab 7. Juli, immer dienstags, quasi bis kurz vorm Lauf, kann man die verschiedenen Etappen und Strecken erkunden. Da ist dann auch der Streckenplaner Daniel Wedekind dabei und es ist alles kostenlos und es gibt auch einen kostenlosen Bus-Shuttle, quasi wieder zurück zum Parkplatz. Ansonsten ist diesmal auch das Besondere, dass ganz viele Wiesen- und Waldwege dabei sind, also per se mehr Schatten.
1: Das klingt perfekt, um die Strecke erstmal kennenzulernen und sich auch ein bisschen darauf vorzubereiten. Aber was macht denn den Landkreislauf eigentlich so besonders?
3: Also erstens wollte ich nochmal wirklich die Challenge ausrufen für die Gen Z und die Millennials, weil es einfach für die perfekt passt, ja, in das Laufthema reinzukommen. Das Besondere daran ist wirklich, dass sowohl beim Start in Heinz Acker schon der DJ LaRusso dabei ist und auch der Sportmoderator Armin Wolf. Beim Zieleinlauf ist auch nochmal Moderation und Musik dabei. Und als Highlight gibt es dann bei der Siegerehrung zum Schluss eine Partyband.
1: Das klingt perfekt, würde ich sagen. Also bis zum 15. Juli kannst du dein Team noch vergünstigt anmelden. Für die Probeläufe muss man nichts zahlen, aber anmelden solltest du dich trotzdem online unter laufundberg-könig, also K-O-E-N-I-G.de. Also ob Profi oder Anfänger, ganz egal, es ist für alle was dabei. Let's go!
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0: Kong FM, herzlich willkommen am 1. Juli bei diesem Wetter. Was sich noch alles ändert für uns diesen Monat, das checken wir in knapp 20 Minuten.
1: Außerdem mit dabei in der Playlist. Bisschen K-Pop von BTS, Swim.
0: Außerdem Teddy Swims. Mr. Know-It-All noch in der nächsten halben Stunde hier für dich auf Kong FM.
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9: Ich bin Verena Paulik. Guten Morgen. Päckchen aus Nicht-EU-Ländern werden teurer, denn mit dem neuen Monat führt die EU Zollgebühren auch für Päckchen mit geringem Warenwert ein. Damit soll die Paketflut durch Online-Anbieter wie Temu eingedämmt werden, europäische Händler hingegen gestärkt werden. Weitere Änderungen bringt der 1. Juli mit sich. Der Tankrabatt von 17 Cent pro Liter an der Zapfsäule fällt weg. Außerdem ersetzt die Grundsicherung das bisherige Bürgergeld und bringt schärfere Kontrollen mit sich. Nicht nur an Land war es in den vergangenen Tagen ungewöhnlich heiß. Auch die Weltmeere haben sich stark erhitzt. Nach neuesten Messungen war es an deren Oberfläche zu Sommerbeginn noch nie so warm wie in diesem Jahr. So wurden Temperaturen von rund 21 Grad gemessen. Wenn die Meere wärmer werden, kann es mehr Überschwemmungen geben. Auch die Tier- und Pflanzenwelt im Meer verändert sich. Mexiko, Frankreich und Norwegen sind die nächsten Mannschaften, die es geschafft haben. Sie ziehen ins Achtelfinale der Fußball-WM ein. Das findet ab dem kommenden Wochenende statt. Mexiko hat vor kurzem 2:0 gegen Ecuador gewonnen. Zuvor besiegte Frankreich Schweden mit 3:0 und Norwegen holte ein 2:1 gegen die Elfenbeinküste.
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12: A93 Regensburg Richtung Holledau zwischen Abensberg und Siegenburg. Da steht ein defekter LKW, deswegen ist der Standstreifen blockiert. Gute Fahrt.
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12: Haben wir in Lappersdorf, Regensburger Straße bei Tempo 30, Höhe der Sparkasse wird geblitzt. Außerdem im Landkreis Kelheim in Neustadt, Ortsausgang Richtung Mühlhausen wird geblitzt. Und in Burglengenfeld, Regensburger Straße, zwischen den beiden Kreiseln steht

0: auch einer. Und bei uns hier in der Lilienthalstraße steht ein Blitzer. Da wird auch bei Tempo 30 geblitzt in Höhe des Funkhauses. Wenn du auch was hast, Staus oder Blitzer, gerne kurz durchrufen. 0800 0800 89.7, deine kostenlose Service-Hotline.
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3: Wenn du noch nicht auf dem Weg in die Arbeit bist, dann pack unbedingt einen Schirm oder eine Regenjacke ein. Den ganzen Tag über kommt Regen bei uns runter, bewölkter Himmel. Aktuell messen wir 19 Grad in Regensburg am Dachauplatz. 19 außerdem bei dir in Essingen. Maximaltemperatur liegt dann heute bei 21 Grad.
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3: Guten Morgen.
0: Morgen allerseits. Wie
3: Jonas,
0: geht's? Wie steht's?
3: Ich kann ja gar nicht sagen, wie froh ich bin, dass es jetzt regnet.
0: Oh,
3: also
0: ja.
3: Erstens kühlt's runter und zweitens ist es einfach ein gemütlicher Start in den Tag, finde ich.
0: Es ist ultra gemütlich, wenn man doch liegen bleiben könnte.
3: Wenn man liegen bleiben könnte, aber auf der anderen Seite, man kann jetzt wieder bequeme Sachen anziehen, muss sich nicht in den kurzen Rock reinquetschen.
0: Das stimmt
3: das
0: wohl.
3: Das Leben ist toll.
0: Und jetzt gibt's einen gemütlichen Song. Teddy Swims, Mr. Know-It-All, gibt's auf Gong FM.

0: Kong FM. Wir sind deine Wachmacher. Schön, dass du mit am Start bist.
1: Wir starten rein in einen neuen Monat. Heißt, es ändern sich wieder auch ein paar Sachen. Was uns jetzt alle so betrifft, das checken wir nach drei Songs.
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0: Gong FM, deine Wachmacher in einem neuen Monat. Der Juli ist da und damit auch ein paar neue Regeln und Gesetze.
1: Das Bürgergeld heißt ab sofort Grundsicherungsgeld. Klingt erstmal nur nach neuem Namen. Tatsächlich werden aber auch die Regeln strenger. Wer wiederholt Termine beim Jobcenter sausen lässt oder seine Pflichten nicht nachkommt, muss mit Kürzungen rechnen.
0: Ein Recht auf Reparatur. Hersteller müssen ab Ende Juli auch nach Ablauf der Garantie Reparaturen für Geräte wie Smartphones oder Waschmaschinen anbieten. Und das zu einem angemessenen Preis. Das Ziel ist, Geräte länger zu nutzen, anstatt alles neu zu kaufen.
1: Und falls dein Warenkorb regelmäßig bei Temu, AliExpress oder anderen Shops außerhalb der EU voll ist, unbedingt aufpassen. Die Zollfreigabe von 150 Euro fällt weg, heißt im Klartext, Online-Shopping außerhalb der EU kann ab Juli teurer werden.
0: Und zum Schluss noch was für alle, die ihre Steuererklärung gerne bis zur letzten Minute aufschieben. Die Frist für die Steuererklärung 2025 endet am 31. Juli. Also lieber jetzt drum kümmern, bevor das Finanzamt anklopft.
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0: Regensburgs Hitradio. 7.26 Uhr haben wir es. Guten Morgen.
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2: Auf dem Arbeitsmarkt hier in Stadt und Landkreis Regensburg passiert gerade nicht so viel. Hier in Regensburg beträgt die Arbeitslosenquote laut der Agentur für Arbeit im Juni 5,3%, 13% höher als noch vor einem Jahr. Im Landkreis Regensburg sieht es besser aus. Hier ist die Arbeitslosigkeit um 2% gesunken. Eine Frau hatte es aus Versehen morgens auf einer Wartebank am Bahnsteig in Regensburg vergessen und liegen lassen, nämlich ihr Handy. Auf der Videoüberwachung war zu sehen, wie eine andere Frau das Handy eingesteckt hat und dann mit einem Zug Richtung Schwandorf gefahren ist. Die Bundespolizei am Hauptbahnhof hat die Polizei in Schwandorf informiert und die hat die Diebin dann am Bahnhof geschnappt. Gegen die 38-Jährige wird jetzt wegen Diebstahls ermittelt.
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0: A93 Regensburg Richtung Holledau zwischen Abensberg und Siegenburg. Da steht immer noch der defekte LKW. Der Standstreifen ist blockiert. B16 Regensburg Richtung Ingolstadt zwischen Haselbach und Regensburg Nord. Da ist ein bisschen mehr los. Da brauchst du 13 Minuten länger. Und dann wurde uns noch geschrieben ans Gong FM Studio Handy, dass es vor den Auffahrten der Sinzinger Brücke zu starkem Aquaplaning kommt. Da bitte besonders vorsichtig fahren. Gute Fahrt.
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0: Da haben wir in Regensburg einen Blitzer, Lilienthalstraße. Da darfst du maximal 30 fahren. Der steht auf der Höhe vom Funkhaus. Außerdem wird geblitzt in Lappersdorf, Regensburger Straße bei Tempo 30, Höhe der Sparkasse. Dann haben wir noch einen Landkreis Kelheim-Neustadt, Ortsausgang Richtung Mühlhausen. Und in Burglengenfeld, Regensburger Straße zwischen den beiden Kreiseln wird auch noch geblitzt. Wenn du was hast, gerne einfach kurz durchgeben, kurz anrufen 0800 0800 89.7, deine kostenlose Service-Hotline.
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2: 18 Grad messen wir in Regensburg, am Dachauplatz 18 Grad, außerdem auch in Neutraubling. Heute ganztägig bewölkter Himmel, Schirm oder Regenjacke mit einem Packen. So geschauert, kann man das sagen?
0: Nee, geschüttet.
2: So geschüttet wie heute Morgen kann uns im Laufe des Tages noch ein bisschen öfter passieren. Maximal 21 Grad sind heute insgesamt drin.
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0: Morgen.
1: Morgen.
0: Wir haben jetzt gerade so ein kleines Fenster, wenn du auf dem Weg zur Arbeit bist. Jetzt vielleicht gehen. Jetzt regnet es nämlich gerade nicht.
1: Jetzt, wenn du unbedingt joggen gehen möchtest, mach's jetzt.
0: Was du sonst für heute wissen musst, das checken wir nach drei Songs.

Regensburg Hitradio mit einer kurzen Verkehrsmeldung. In der Gong FM Region B15N, Schierling Richtung Dreiecksal Haupt Richtung Regensburg. Da gab es einen schwereren Unfall. Da steht ein Auto gegengesetzter Richtung mitten auf der Fahrbahn. Da bitte besonders vorsichtig fahren. Ich sag's nochmal, B15N, Schierling Dreiecksal Haupt Richtung Regensburg. Auto steht da in gegengesetzter Fahrtrichtung mitten auf der Fahrbahn. Fahr vorsichtig. Und wir kommen zurück zu immer voll den Hits. Shabusi gibt's jetzt um 7.35 Uhr. Mit der Bar-Song hier auf Regensburgs Hitradio. Bei deinen Gong FM Wachmachern. Wunderschönen guten Morgen.

0: Shabusi mit Abarsong. Du hast Gong FM, schön, dass du mit am Start bist.
1: Aktuell ist es immer noch das Thema. Wer sitzt bei der EM 2028 auf der Trainerbank? Viele sagen, Kloppo, komm, mach's. Gib dir einen Ruck, werd deutscher Nationaltrainer. Andere sagen, vielleicht gibst du dem Julian Nagelsmann noch eine Chance. Machst es nochmal mit dem. Es wird auf jeden Fall der Rücktritt gefordert. Auch von den Verantwortlichen gibt es nicht mehr so wirklich die Rückendeckung. Also vor allem vom DFB-Chef Bernd Neuendorf, Andreas Rettig und auch von der Legende Rudi Völler. Es ist wohl ein bisschen offen. Man hat wohl auch gesagt, dass Jürgen Klopp, wenn der DFB

0: jetzt bei ihm anklopfen würde, sagen würde, ja gut, dann mache ich's halt, dann bin ich euer Mann. Man muss aber sagen, Nagelsmann könnte ja auch einfach zurücktreten, ne? Er könnte ja auch einfach sagen, Größe beweisen und sagen, ja komm, war nicht, ich mach Platz. Problem ist nur, ihm würden dann 14 Millionen Euro flöten gehen.
1: Gut, das tut dann schon weh. Wir haben auf Insta, gongfm89-7, mal nachgefragt. Ich lese jetzt ein paar Kommentare vor und ich suche mir die raus, die ein bisschen netter geschrieben sind. Samuel schreibt, zwei Chancen sind mehr als genug, neuer Trainer muss her. Mit dieser Aufstellung kein Wunder, dass wir nichts reißen. Einfach miserable Vorstellung. Punkt, Punkt, Punkt. Heike schreibt, naja, ich bin wahrlich kein Experte, aber soweit ich weiß, spielen ja 11 auf dem Platz und nicht nur der Trainer. Jawohl. Manu schreibt, Nagelsmann zu Bayern, Company zum DFB.
0: Auf gar keinen Fall.
1: Gehen wir nicht her, den Company, oder was?
0: Auf gar keinen Fall.
1: Hier, der eine da schreibt, ich weiß leider nicht, wer heißt, nimm andere und mich mit, egal wer, Hauptsache ich kann dem helfen.
0: Ja, es bleibt spannend. 14 Millionen Euro würde ich aber auch ungerne verlieren. Dann sollen sie mich lieber kündigen und dann nimmt man da vielleicht noch ein paar Euronen mit.
1: Ja, ich sag, die haben Kloppo schon angefragt. Der darf nur noch nichts sagen.
0: Ach, gut,
1: und
0: wirklich.
1: Nagelsmann kriegt das dann so mit, wie er es bei Manuel Neuer und Baumann gemacht hat.
0: Jetzt Tame Impala hier auf Gong FM. The morning.

0: Du hörst Gong FM. Wir sprechen gleich noch über eine ganz, ganz tolle Veranstaltung, die heute Abend in Regensburg in der Altstadt stattfindet.
1: Und dazu gibt's immer voll die Hits. Topic und Becky G hörst du mit Sorry Papi.
0: Außerdem gleich Tyler und Zara Larsson. She did it again für dich um Punkt 8 Uhr hier auf Gong FM.
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12: Ich bin Verena Pauli, guten Morgen. Heute ist der 1. Juli, damit treten einige Neuerungen in Kraft. So gibt es nun eine App für die Steuererklärung. Sie können zunächst ledige, kinderlose und Rentner nutzen. Das Bürgergeld heißt ab sofort Grundsicherung und wird schärfer kontrolliert. Die Renten werden wieder angepasst, sie steigen um rund 4%. Und das macht sich beim Tanken bemerkbar, der Tankrabatt fällt weg. Touristen nehmen vielerorts zu. Einige Orte mit ihren Sehenswürdigkeiten reagieren. So kostet der reguläre Eintritt in den Kölner Dom ab heute 12 Euro. Damit sollen auch die Kosten für den Erhalt des Denkmals gedeckt werden. An bestimmten Tagen bleibt der Dom kostenfrei. Und auch Salzburg hat eine Maßnahme getroffen. Sie sperrt in den Sommermonaten die Innenstadt für Autos von außerhalb. Tagestouristen können draußen auf großen Flächen parken. Bei der Fußball-Weltmeisterschaft hat auch Mexiko das Achtelfinale erreicht. Die Mexikaner gewannen am frühen Morgen unserer Zeit gegen Ecuador mit 2:0. Zuvor waren Frankreich und Norwegen eine Runde weitergekommen. Die Franzosen treffen am kommenden Wochenende auf Deutschland-Bezwinger Paraguay. Norwegen spielt gegen Brasilien. Die deutsche Nationalelf hat unterdessen ihr WM-Quartier verlassen. Der DFB will in den kommenden Tagen das Ausscheiden analysieren.
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1: A3 Nürnberg Richtung Passau zwischen Vilburg und Parsbeck, da liegen Gegenstände auf der Fahrbahn. Außerdem auf der A3 Passau Richtung Nürnberg, also Gegenrichtung, liegen auch noch Gegenstände auf der Fahrbahn zwischen Parsbeck und Vilburg. Dann haben wir auf der A93 Regensburg Richtung Weiden zwischen Ponholz und Teuplitz einen Unfall. Da sind auch Personen auf der Fahrbahn und Aquaplaning Gefahr besteht da, also auch da besonders vorsichtig fahren. A3 Nürnberg Richtung Passau zwischen Nittendorf und Kreuz Regensburg, 8 Kilometer Stau. Gong FM Echtzeitmessung beträgt da aktuell einen Zeitverlust von 18 Minuten. 12 Minuten länger brauchst du auf der A93 Holledau Richtung Regensburg zwischen Bad Abbach und Regensburg-Kumpfmühl. 15 Minuten länger brauchst du auf der A93 Weiden Richtung Holledau zwischen Regenstoff und dem Kreuz Regensburg. Da ist 10 Kilometer stockender Verkehr angesagt aktuell. Auf der B16 Regensburg Richtung Ingolstadt zwischen Haselbach und Regensburg-Nord. Auch da ist etwas mehr los. 23 Minuten brauchst du da länger. Dann haben wir noch die B15N Landshut Richtung Saalhaupt zwischen Schilling-Nord und Dreieck-Saalhaupt. Auch da ist ordentlich was los. 13 Minuten brauchst du da länger, weil da gab es einen Unfall zwischen Schilling Nord und der Einfahrt A93 B15N. Wenn du unterwegs bist, gute Fahrt und viel Geduld.
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1: Landkreis Kehlheim B299 am Autobahn.

0: Anschluss Siegenburg wird geblitzt, außerdem in Regensburg-Westen. Lilienthalstraße steht an bei Tempo 30. Dann haben wir noch in Burglengfeld einstehen, Regensburger Straße zwischen den beiden Kreiseln. Und Regensburg-Ladehofstraße wird auch bei Tempo 30 geblitzt. Wenn du was hast, Staus oder Blitzer, schreib gerne eine kurze WhatsApp 0160 89 70 89 7.
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2: 18 Grad messen wir in Regensburg am Dachauplatz, 20 Grad in Neustadt an der Donau. Heute ganztägig bewölkter Himmel, Regen immer mal wieder möglich, deswegen unbedingt Jacke und Schirm mit einpacken. 21 Grad werden es maximal.
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0: Guten Morgen. Wir haben es Punkt 8. Du hast gehört, einiges los auf den Straßen. Ein bisschen mehr Zeit einplanen heute. Und einfach auch ein bisschen konzentrierter fahren, denn an ein paar Stellen sind ordentlich Pfützen, wie auch bei uns hier vorm Funkhaus. Also es läuft nicht so gut ab, das Wasser.
2: Ja, aber trotzdem starten wir entspannt rein. Wir freuen uns, dass der Regen da ist und jetzt nicht mehr ganz so heiß ist. Zumindest heute. Ja, und immer voll die Hitze, spielen wir dir auf dem Weg in die Arbeit, oder?
0: So sieht's aus. Nämlich brandneue Musik von Tyler und Sarah Larson gibt's jetzt auf Gong FM. She Did It Again. Die.

0: Gong FM, 8:07 Uhr. Kamrat, hast du gehört bei deinen Gong FM Wachmachern.
1: Jonas, heute findet eine Veranstaltung statt. Die ist erstens kostenlos.
0: Immer gut.
1: Mitten in Regensburg.
0: Auch gut.
1: Und findet heute das letzte Mal statt.
0: Nicht gut.
1: Im Herbst geht's dann erst wieder weiter. Deswegen würde ich sagen, bleibst du dran, knapp 10 Minuten und dann sprechen wir drüber. Ich will uns alle da heute Abend stehen sehen.
0: Okay. Aye, aye, Captain.
1: Aye, aye, Captain.
0: Jetzt für dich neue Musik in der Gong FM Playlist Topic und Becky G.

0: Jong FM. 8.16 Uhr haben wir es. Gerade mal kein Regen am Himmel, aber heute immer mal wieder möglich, dass es zu einigen Schauern kommt. Du bist bei deinen Wachmachern. Guten Morgen.
1: Jonas, wir sprechen jetzt kurz mal über eine Veranstaltung, die haben du und ich auch schon gesehen.
0: Ja.
1: Und wir finden sie ganz, ganz toll, nämlich das Balkonsingen vom Staatstheater Regensburg am Bismarckplatz.
0: Immer ein Highlight.
1: Genau, das feiert heute runden Geburtstag. Zum 40. Mal stehen da heute Abend um 21.30 Uhr Ensemblemitglieder vom Theater eben auf dem Theaterbalkon und singen für die Regensburgerinnen und Regensburger. Das ist ein Feeling, das kann ich nicht beschreiben. Es ist wirklich ganz, ganz toll. Auch wenn du keine Theatermusik magst, dann ist das trotzdem was für dich. Ganz schön.
0: Herzlichen Glückwunsch natürlich erstmal. 40 Mal ist eine stramme Zahl, muss man erstmal so hinbekommen. Und es ist wirklich etwas, wo Regensburg, vor allem die Innenstadt, zusammenkommt.
1: Genau.
0: Alle genießen das. Jeder hat ein Getränk in der Hand. Man holt sich vielleicht noch irgendwo ein Pizzastück oder einen Döner.
1: Ich kann mich noch erinnern, als wir da das erste Mal gestanden sind, waren schon einige Leute, aber nicht so viele wie beim letzten Mal. Also es ist schon immer mehr gewachsen. Man muss auch dazu sagen, es ist eine kostenlose Veranstaltung. Und da schaust du einfach auf dem Balkon hoch, ist auch schön beleuchtet immer. Und dann singen da völlig fremde Personen für dich einen kleinen Ausschnitt aus ihrem Theaterstück. Auf jeden Fall ist das heute das letzte Mal. Die Theatersaison geht in Regensburg dann erst wieder im Herbst los. Deswegen heute letzte Chance. Ich sag's nochmal, 21.30 Uhr am Bismarckplatz. Balkon singen.
0: Das klingt herrlich.
1: Ja.
0: Alle News aus Regensburg und der Region gibt's immer hier auf Gong FM. 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
12: 8:28 Uhr.
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14: Vergangene Woche hat eine Familie bei einem Brand in Maxhütte-Heidhof ihr Zuhause und einen Großteil ihres Besitzes verloren. Der Familienvater ist langjähriges Vereinsmitglied beim SV Fischbach und der Verein, der hat jetzt eine Spendenaktion ins Leben gerufen. Wenn du spenden möchtest, dann klick dich rein auf gongfm.de, da bekommst du nochmal mehr Infos.
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15: Einiges los in Regensburg und der Region. Wir arbeiten es auf. A3 Nürnberg Richtung Passau zwischen Parsberg und Beratshausen. Da liegen Gegenstände auf der Fahrbahn. Rüber noch auf die A3 Nürnberg Richtung Passau zwischen Rosenhof und Wörth an der Donau-Wiesen. Da ist eine ungesicherte Unfallstelle. Da sind auch Personen auf der Fahrbahn und der linke Fahrstreifen ist blockiert. Da bitte auch vorsichtig fahren. A93 Regensburg-Holledau zwischen Mainburg und Wollnzach in beiden Richtungen. Da sind Rehe auf der Fahrbahn. Noch ein bisschen Abwechslung auf den Straßen in Regensburg und der Region. Außerdem A93 Regensburg Richtung Weiden zwischen Ponholz und Teublitz. Auch da ist eine ungesicherte Unfallstelle. Personen sind da auf der Fahrbahn unterwegs und da ist Aquaplaning-Gefahr. Also auch da besonders vorsichtig fahren. Dann gucken wir noch, wo du ein bisschen länger brauchst. Zum Beispiel auf der A3 Nürnberg Richtung Passau. Zwischen Nittendorf und Kreuz Regensburg brauchst du 18 Minuten länger. A93 Regensburg Richtung Weiden zwischen Ponholz und Teublitz, da brauchst du 14 Minuten länger. Du brauchst 25 Minuten länger auf der B16 Regensburg Richtung Ingolstadt zwischen Haselbach und Regensburg Nord und 21 Minuten länger auf der B15 N Landshut Richtung Saalhaupt zwischen Schierling Nord und Dreieck Saalhaupt. Gute Fahrt.
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15: Landkreis Regensburg-Lappersdorf, Regensburger Straße, Höhe der Sparkasse wird geblitzt. Außerdem Regensburger Westen, Lilienthalstraße steht einer, direkt bei uns hier am Funkhaus. Bei Tempo 30 wird da geblitzt. Außerdem noch in Thalmassing im Landkreis Regensburg, Ortsdurchfahrt steht ein Blitzer. Und Landkreis Kelheim B299 am Autobahnanschluss

0: Siegenburg bei Tempo 70. Danke an alle fürs Melden. Wenn du auch was hast, kannst du gerne kurz durchrufen 0800 0800 89 7.
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2: 19 Grad messen wir aktuell in Regensburg am Galgenberg, 20 sind es in Langweid. Heute Schirm mit einpacken. Der Regenschauer, den wir heute Morgen hatten, der kann uns den ganzen Tag über nochmal begleiten. Ganztägig bewölkter Himmel, Maximaltemperatur liegt bei 21 Grad.
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0: 8:30 haben wir es. Wunderschönen guten Morgen.
2: Guten Morgen.
0: Ist einiges los auf den Straßen, ist dann immer ein bisschen kräftezehrend. Und dann könnte es doch nicht besser sein, dass wenn man ein schönes, abendliches Feierabend-Date hat, wo man nichts für zahlen muss.
2: Ja, was in Regensburg und der Region so abgeht nach dem Feierabend, das checken wir dann in knapp 10 Minuten.

0: 8.40 Uhr.
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2: Manege frei für Zirkus Charles Knie. Die sind nämlich gerade mit ihrer neuen Show Splash in Regensburg. Heute ist da große Premiere am Dullplatz um 15.30 Uhr und um 19.30 Uhr. Ihre Spezialität? Wassershow vom Feinsten. Natürlich sind aber auch ganz klassische Artisten und Höhenflüge und Körperkünstler mit dabei. Und falls ihr heute nichts schafft davon, dann no worries. Der ist bis zum 6. Juli hier bei uns in Regensburg.
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0: Gong FM, 8.53 Uhr haben wir es gleich für dich in der Playlist. Sabrina Carpenter und Madonna.
1: Außerdem Harry Styles. Gibt's für dich um Punkt 9 Uhr hier auf Gong FM.
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8: Ich bin Marina Pauli. Guten Morgen. Es soll ein umfassendes Reformpaket zu Arbeit, Steuerentlastungen, Rente, Gesundheit und Pflege werden. Die Koalitionsspitzen kommen heute in Berlin zusammen. Es wird abschließend beraten. Das könnte sich bis morgen hinziehen. Die deutsche Industrie hat die Vertreter von CDU und SPD vorab aufgefordert zu liefern. Die Wirtschaft brauche Wettbewerbsfähigkeit und Wachstum. Päckchen aus Nicht-EU-Ländern werden teurer, denn mit dem neuen Monat führt die EU Zollgebühren auch für Päckchen mit geringem Warenwert ein. Damit soll die Paketflut durch Online-Billiganbietern wie Temu eingedämmt, europäische Händler hingegen gestärkt werden. Nicht nur an Land war es in den vergangenen Tagen ungewöhnlich heiß, auch die Weltmeere haben sich stark erhitzt. Nach neuesten Messungen war es an deren Oberfläche zu Sommerbeginn noch nie so warm wie in diesem Jahr. So wurden Temperaturen von rund 21 Grad gemessen. Wenn die Meere wärmer werden, kann es mehr Überschwemmungen geben. Auch das Tier- und Pflanzenleben im Meer verändert sich. Mexiko, Frankreich und Norwegen sind die nächsten Mannschaften, die es geschafft haben. Sie ziehen ins Achtelfinale der Fußball-WM ein. Mexiko hatte am frühen Morgen 2:0 gegen Ecuador gewonnen. Zuvor besiegte Frankreich Schweden mit 3:0 und Norwegen holte ein 2:1 gegen die Elfenbeinküste.
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10: A3 Nürnberg Richtung Passau. Zwischen Parsberg und Beratshausen, da liegen Gegenstände auf der Fahrbahn. Wir schauen noch rüber auf die A93 Regensburg Richtung Weiden zwischen Ponholz und Teuplitz. Da gab es einen Unfall, da ist eine ungesicherte Unfallstelle, Personen auf der Fahrbahn und auch da besonders vorsichtig fahren, weil da besteht Aquaplaning-Gefahr. Dann schauen wir noch auf die A3 Nürnberg Richtung Passau zwischen Neutraubling und Wörth an der Donau-Wiesent. 3 Kilometer Stau, da beträgt der Zeitverlust aktuell 28 Minuten. A93 Regensburg Richtung Weiden zwischen Regenstauf und Teuplitz 24 Minuten Zeitverlust. Und dann gucken wir noch auf die B15 Landshut Richtung Saalhaupt zwischen Schilling-Nord und der Einfahrt A93 Saalhaupt. Da gab es auch einen Unfall, da ist der rechte Fahrstreifen und der Standstreifen gesperrt. Gute Fahrt.
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10: Landkreis Regensburg, Lappersdorf. So, damit geblitzt. Regensburger Straße, Höhe Sparkasse bei Tempo 30. Dann wird bei uns hier vom Funkhaus geblitzt. Lilienthalstraße, auch bei Tempo 30. In Thalmassing, Landkreis Regensburg, wird bei der Ortsdurchfahrt geblitzt. Und im Landkreis Kelheim steht auch einer B299 am Autobahnanschluss Siegenburg bei Tempo 70. Wenn du auch was hast, Staus oder Blitzer, gerne eine kurze WhatsApp schreiben an die 0160 89 70 89 7.
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12: 19 Grad bei uns in Regensburg in der Altstadt, 19 Grad außerdem auch in Schmidtmühlen, Landkreis Schwandorf. Heute einige Wolken am Himmel, die ziehen sich auch einmal quer durch den ganzen Tag. Schirm unbedingt mit einpacken, so wie es heute Morgen geschüttet hat, so kann es den ganzen Tag immer überall runterkommen. Maximal 21 Grad heute insgesamt.
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12: Morgen.
10: Guten Morgen, du hast es gehört, ist viel los auf den Straßen.
12: Ja, so ist es. Und es wettertechnisch.

0: wettertechnisch, können wir dafür durchatmen.
1: Auf jeden Fall.
0: So,
1: Fenster auf.
0: Genau, es ist zwar ein bisschen schwül heute, aber Fenster aufmachen, durchlüften. Aber vielleicht die Dachgeschossfenster auch immer mal wieder zu machen, weil nicht, dass es reinregnet.

0: Gong FM mit Alle Farben Body Talk. Wir haben es 9.06 Uhr.
1: Und wir sind in einem neuen Monat angekommen und wir haben schon besprochen, was sich für uns so generell im Juli verändert. Zum Beispiel, dass das Bürgergeld ab sofort Grundsicherungsgeld gibt, dass es neue Rechte auf Reparaturen gibt und noch ganz viel mehr. Und jetzt ändert sich auch noch einiges für uns auf den Straßen. Was genau, das checken wir nach 3 Songs.
0: Bis dahin für dich, Holly Hammerstorm mit Love Somebody. Du hörst Gong FM. Wir wünschen dir einen guten Start in diesen Mittwochmorgen.

0: Gong FM, hier sind deine Wachmacher um 9.15 Uhr.
1: Es ist Juli und nicht nur die Zahl im Kalender ändert sich, es gibt auch einige Sachen, die in Zukunft für Autofahrer neu sind.
0: Ja, zum einen wird es deutlich strenger kontrolliert, dass bei Kontrollen keine falschen Angaben mehr

0: zur Person gemacht werden. Wenn man jetzt zum Beispiel einen Punkt in Flensburg sich ergattert hat, sollte man ja eigentlich sowieso nicht. Und dann wird es ein bisschen abgespaceter, weil es kommen sogenannte Scan-Cars. Die können dann ja erfassen, ob es einen Falschparker gibt oder auch Autos ohne Führerschein und vielleicht auch ohne Plakette unterwegs sind.
1: Mist. Okay, also es wird ordentlich angezogen. Gibt es denn noch mehr von diesen einschüchternden Regelungen?
0: Ja, ein bisschen. Die Behörden bekommen mehr Zeit, sogar fast doppelt so lang wie bisher, um ein Knöllchen abzuschicken. Also jetzt, statt 3 Monaten, kann man bis zu 6 Monaten warten und auch einfach damit rechnen, dass man dann erwischt wurde. Auch wenn man vielleicht dachte, ah, hab Glück gehabt, nee, 6 Monate haben sie jetzt Zeit. Aber es gibt natürlich auch noch gute Nachrichten, die vor allem vergesslichen Menschen zugutekommen.
1: Du, ich fühle mich nicht angesprochen.
0: Es wird die rechtliche Grundlage dafür geschaffen, um in Zukunft einen digitalen Führerschein zu haben, also den du dann einfach ganz easy auf dem Handy hast.
1: Ja, ich vergesse mein Handy doch auch ab und zu. Naja, also es kommt auf jeden Fall etwas Neues auf uns zu. Wir merken uns einfach, ja, beim Parken einfach drauf achten. Was willst du machen?
0: Was willst du machen?
1: Hilft ja nichts.
2: Oh ja. 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
4: 9:28 Uhr.
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4: A3 Nürnberg-Passau zwischen Vielburg und Passberg, da haben wir eine verschmutzte Fahrbahn in beiden Richtungen. Da bitte vorsichtig fahren. Wir haben Gegenstände auf der Fahrbahn A3 Nürnberg Richtung Passau zwischen Passberg und Beratzhausen. Außerdem gucken wir noch auf die B20 Straubing Richtung Pilsen. Ausfahrt Parkstetten, defekter PKW, Gefahr durch Personen auf der Fahrbahn. Und B15 Landshut Richtung Saalhaupt zwischen Schilling Nord und der Einfahrt A93 Saalhaupt. Da gab es einen Unfall, der rechte Fahrstreifen und der Standstreifen ist da gesperrt. Gute Fahrt.
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4: Regensburg im Westen, hier bei uns Lilienthalstraße, wird geblitzt bei Tempo 30 Höhe des Funkhauses. Außerdem noch in Thalmassing im Landkreis Regensburg bei der Ortsdurchfahrt. Dann die Ladehofstraße in Regensburg, da wird auch bei Tempo 30 geblitzt. Und wir schauen noch rüber in Landkreis Kelheim, B299. Am Autobahnanschluss Siegenburg wird geblitzt bei Tempo 70. Danke an alle fürs Melden und wenn du auch was hast, kannst du gerne kurz durchrufen. 0800 0800 89,7, deine kostenlose Service-Hotline.
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6: 19 Grad messen wir aktuell in Regensburg am Dom, 19 außerdem auch im Landkreis Regensburg in Mötzing. Heute ganztägig bewölkter Himmel, ich hoffe, du hast einen Schirm dabei. Regenschauer sind den ganzen Tag über möglich, maximal 21 Grad werden es insgesamt.
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4: Guten Morgen.
6: Wunderschönen guten Morgen.
4: Graue Nummer.
6: Ach so, graue Nummer. Ja, aber ich mag das Wetter, sag ich dir ganz ehrlich. So ein bisschen Regen wird alles viel gemütlicher. Und wir haben ja morgen dann auch schon wieder die Möglichkeit, ganz viel Sonne zu tanken bei 26 Grad. Juhu.
4: Freust du dich nicht?
6: Na, ich habe mich auf heute mehr gefreut, sag ich dir ehrlich.

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2: Dua Lipa hat in Porto die Manifesto Library eröffnet. Die Bibliothek befindet sich in einer Buchhandlung. Ach Quatsch. Dort werden 100 ausgewählte Bücher ausgestellt. Der Schwerpunkt: zensierte und verbotene Bücher sowie Themen wie Machtzensur, Ausgrenzung und dominante Erzählungen. Laut Pressemitteilung soll die Bibliothek Autorinnen und Autoren und Leserinnen und Leser würdigen, die sich gegen Zensur stellen.
0: Billie Eilish soll heimlich bis 7 Uhr morgens im Berghain in Berlin gefeiert haben. Nach einem Konzert nahm DJ Horse Girl sie mit in den Club. Laut Horse Girl war es für Billie eine seltene Gelegenheit, unbeobachtet mal zu feiern. Sie meint auch, wahrscheinlich hat sie solche Erlebnisse nicht oft gehabt, ohne am nächsten Morgen unzählige Videos davon online zu finden. Wann die Partynacht aber genau war, das ist nicht bekannt.
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Gong FM. 9.47 Uhr haben wir es von Will.i.am und Britney Spears. Geht's rüber zu Taylor Swift. Die hörst du jetzt mit The Fate of Ophelia bei deinen Gong FM Wachmachern.

0: Gong FM, 9.54 Uhr, Punkt genau, gleich für dich in der Playlist. Drive Safe von Miles Smith und Niall Horan.
1: Außerdem die frisch verheiratete Dua Lipa. Everybody knows, catch me or I go Houdini. Houdini, noch mit dabei in der nächsten halben Stunde hier auf Gong FM.
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1: Ich bin Verena Paulik. In Berlin wird heute nochmal verhandelt. Die Spitzen von Union und SPD wollen ihr großes Reformpaket abschließen. Die Eckpunkte: Steuerentlastungen für kleine und mittlere Einkommen, Arbeitsmarktreformen, Rente, Gesundheit und Pflege. Zuvor ist noch NATO-Generalsekretär Rüthe zu Gast in der Kabinettssitzung. Thema: die Verteidigung und der NATO-Gipfel in der kommenden Woche. Der Tankrabatt ist vorbei und wirkt vereinzelt noch immer. Allerdings zeigten sich heute schon an vielen Tankstellen deutlich höhere Preise als zuletzt. Für Superbenzin, E10 und Diesel werden wieder Literpreise über 1,90 oder 2 Euro verlangt. Weiterhin gilt, dass Tankstellen die Spritpreise täglich nur zu Mittag erhöhen dürfen. Touristen nehmen vielerorts zu, einige Orte mit ihren Sehenswürdigkeiten reagieren. So sperrt die Stadt Salzburg in den Sommermonaten die Innenstadt für Autos von außerhalb. Tagestouristen können draußen auf großen Flächen parken. Wer den Kölner Dom besichtigen möchte, muss künftig ein Ticket von 12 Euro lösen. Damit sollen auch die Kosten für den Erhalt des Denkmals gedeckt werden. An bestimmten Tagen ist der Eintritt aber weiterhin frei.
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3: A3 Nürnberg Richtung Passau zwischen Schwarzach und Metten. Da ist der Standstreifen blockiert und Personen sind da auf der Fahrbahn wegen eines defekten LKWs. Dann gucken wir noch auf die A3 Passau Richtung Nürnberg zwischen Metten und Bogen. Da ist auch der Standstreifen wegen einem defekten LKW blockiert und auch da sind Personen auf der Fahrbahn unterwegs. Dann gucken wir noch rüber auf die B15 Landshut Richtung Saalhaupt zwischen Schilling Nord und der Einfahrt A93. Da gab es nämlich einen Unfall. Da sind der rechte Fahrstreifen und der Standstreifen gesperrt. Gute Fahrt.
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3: Regensburg Westen, Lilienthalstraße wird geblitzt, direkt bei uns hier am Funkhaus bei Tempo 30 und in Schwandorf-Frohnberg, Ortsdurchfahrt an der Kebbelvilla steht einer, da wird auch bei Tempo 30 geblitzt. Danke an Mario und Thomas fürs Melden, wenn du auch was hast, ruf gern durch 0800 0800 89.7, deine kostenlose Service-Hotline.
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4: 20 Grad messen wir in Regensburg am Bismarckplatz, 21 in Mainburg. Mainburg hat die Höchsttemperatur damit heute schon erreicht. Wärmer wird es nicht mehr, kälter auch nicht. Ganztägig bewölkter Himmel, Regen ist aber auch immer den ganzen Tag mit möglich. Morgen teilweise bewölkt, es bleibt aber trocken. 26 Grad werden es maximal.
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4: A3 Regensburg Richtung Passau. Zwischen Schwarzach und Metten ist der Standstreifen blockiert. Da steht ein kaputter LKW und Vorsicht, hier Gefahr durch Personen auf der Fahrbahn. Weiter auf der A3 Richtung Passau zwischen dem Kreuz Deggendorf und Hengersberg 2 Kilometer zähfließen. Dann die Gegenseite der A3 Passau Richtung Regensburg. Zwischen Metten und Burgen ist der Standstreifen blockiert. Auch hier ein defekter LKW. Auch hier Gefahr durch Personen auf der Fahrbahn. Dann die B15 Landshut Richtung Saalhauptbahn. Zwischen Schilling Nord und der Einfahrt zur A93 Saalhaupt. Ein Unfall, seitdem sind der rechte Fahrstreifen und der Standstreifen gesperrt.
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4: Blitzer steht in Regensburg im Westen in der Lilienthalstraße und in Schwandorf-Frohnberg wird in der Ortsdurchfahrt geblitzt. Außerdem noch ein Blitzer in Rosenhof direkt in der Ortsdurchfahrt.
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4: Heute die große Regendusche für die Region. Der Boden braucht's. Immer wieder fällt Regen, gewittert aber zum Teil auch noch. In Regenpausen kann sich gelegentlich die Sonne durchsetzen und Richtung Abend wird es dann insgesamt wieder trockener. Es ist heute nicht zu warm und nicht zu kalt, mit angenehmen 20 Grad. Der Wettertrend. Ab morgen dann wieder Sommer, aber im normalen Rahmen, also so um die 27 Grad und dazu Sonnenschein und lockere Wolken. Und mit dem Wetter geht's dann auch erstmal die nächsten Tage bei uns weiter.
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2: Ich bin Angela Chris. Mit dem Start in den Juli gibt es auch einige Änderungen. Das Bürgergeld heißt jetzt Grundsicherung und es gibt strengere Regeln beim Bezug. Die Steuererklärung soll mit einem Klick verfügbar sein, allerdings noch nicht für alle. Und seit Mitternacht gilt der Tankrabatt nicht mehr. Claudia Wächter berichtet.
3: Manche befürchten sogar Rekordsprünge nach oben, obwohl die Ölpreise ja im Moment in die andere Richtung gehen. Und die Regierung, die will auch genau prüfen, ob die Mineralölkonzerne eventuell extra Gewinne einsacken. Ab heute Mittag, einmal pro Tag, dürfen die Tankstellen die Preise ja weiterhin erhöhen.
2: Auch wer günstige Mode, Ladekabel oder Spielzeug aus Ländern außerhalb der EU bestellt, muss mit höheren Kosten rechnen. Bislang gab es eine Ausnahme für Lieferungen mit einem Wert von unter 150 Euro. Das gilt jetzt nicht mehr. Die EU und die Bundesregierung wollen mit der neuen Regelung die Flut an Billigimporten ausländischer Plattformen wie etwa Temu eindämmen. In der vergangenen Nacht haben heftige Gewitter und Starkregen in Teilen Bayerns den Einsatzkräften viel Arbeit beschert. Besonders betroffen war nach Angaben von Feuerwehr und Polizei Aschaffenburg. Dort konnte die Kanalisation den Regen nicht mehr fassen, Straßen wurden überflutet. Im Raum Aschaffenburg war am Morgen der Bahnverkehr wegen Blitzeinschlägen vorübergehend lahmgelegt. Die Geburtenrate ist in Deutschland weiter gesunken. Im vergangenen Jahr lag der Wert bei gut 1,3 Kindern und damit um fast 3% niedriger als 2024. Noch niedriger war er nur Mitte der 1990er Jahre. Bei Frauen mit ausländischer Staatsangehörigkeit lag die Geburtenrate zuletzt bei knapp 1,8 Kindern und in Sachsen ist sie im Vergleich der Bundesländer am niedrigsten und in Niedersachsen am höchsten.
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5: A3 Regensburg Richtung Passau. Zwischen Schwarzach und Metten ist der Standstreifen blockiert. Achtung, hier auch Gefahr durch Personen auf der Fahrbahn. Ein kaputter LKW steht hier. Und zwischen Metten und Hengersberg momentan 2 Kilometer stockender Verkehr. Die Gegenseite der A3 Passau Richtung Regensburg. Zwischen Metten und Bogen ist der Standstreifen blockiert, steht ein kaputter LKW. Gefahr durch Personen auf der Fahrbahn gilt auch auf dieser Fahrbahnseite. Und nochmal ein kaputter LKW zwischen Schwarzach und Bogen. Der blockiert hier den Standstreifen. Und noch die B15 Landshut Richtung Saalhauptwand. Es hat gekracht im Bereich zwischen Schierling Nord und der Einfahrt zur A93 auf Höhe Saalhaupt. Der rechte Fahrstreifen und der Standstreifen sind gesperrt.
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5: Blitzer steht in Regensburg im Westen in der Lilienthalstraße und in Schwandorf-Frohnberg wird in der Ortsdurchfahrt geblitzt. Außerdem noch ein Blitzer in Rosenhof direkt in der Ortsdurchfahrt.
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5: In Regensburg an der OTH 20 Grad. In Straubing am Hagen richtig gute Luft bei 20 Grad. Und in Steinberg am See im Landkreis Schwandorf momentan 17 Grad. Heute die große Regendusche für die Region. Der Boden braucht's. Immer wieder fällt Regen, gewittert aber zum Teil auch noch. In Regenpausen kann sich gelegentlich die Sonne durchsetzen und Richtung Abend wird es dann insgesamt wieder trockener. Es ist heute nicht zu warm und nicht zu kalt mit angenehmen 20 Grad. Der Wettertrend. Ab morgen dann wieder Sommer, aber im normalen Rahmen, also so um die 27 Grad und dazu Sonnenschein und lockere Wolken. Und mit dem Wetter geht's dann auch erstmal die nächsten Tage bei uns weiter.
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3: A3 Regensburg Richtung Passau. Zwischen Schwarzach und Metten ist der Standstreifen blockiert. Da steht ein kaputter LKW und Vorsicht, hier auch Gefahr durch Personen auf der Fahrbahn. Und das Gleiche gilt auch auf der Gegenseite der A3 Passau Richtung Regensburg. Auch zwischen Metten und Bogen ein kaputter LKW. Auch hier Gefahr durch Personen auf der Fahrbahn. Da ist momentan auch der Standstreifen blockiert. Und auch weiter auf der A3 Richtung Regensburg fahren zwischen Schwarzach und Bogen und noch ein kaputter LKW. Auch hier der Standstreifen blockiert. Gekracht hat es auf der B15 Landshut Richtung Saalhauptfahren zwischen Schierling Nord und der Einfahrt zur A93. Nach diesem Unfall sind der rechte Fahrstreifen und der Standstreifen gesperrt.
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3: Blitzer in der Leitung, hi.
4: Ich bin gerade hier in Regensburg an der Rennversicherung vorbeigefahren. Das ist, verdammt nochmal, die Gabelsberger Straße. Da stehen sie in der Zone 30.
3: In Regensburg, in der Gabelsberger Straße steht also ein Blitzer. Danke für den Anruf. Außerdem noch in der Lilienthalstraße. In Schwanau-Frohnberg wird in der Ortsdorffahrt geblitzt, an der Kevel-Villa, 30er Zone. Und in Rosenhof der Blitzer direkt in der Ortsdorffahrt.
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3: Heute die große Regendusche für die Region. Der Boden braucht's. Immer wieder fällt Regen, gewittert aber zum Teil auch noch. In Regenpausen kann sich gelegentlich die Sonne durchsetzen und Richtung Abend wird es dann insgesamt wieder trockener. Es ist heute nicht zu warm und nicht zu kalt, mit angenehmen 20 Grad. Der Wettertrend. Ab morgen dann wieder Sommer, aber im normalen Rahmen, also so um die 27 Grad. Und dazu Sonnenschein und lockere Wolken. Und mit dem Wetter geht's dann auch erstmal die nächsten Tage bei uns weiter.
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11: Gleich. Du kriegst die brandneue von Teddy Swims, Mr. Know-It-All. Außerdem ist auch Taylor Swift dabei. Gibt's mit Opalite gleich um Punkt 12.
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13: Ich bin Angela Chris. Mehr Sicherheit für das Zugpersonal, darauf setzt jetzt die Deutsche Bahn. Ab sofort werden Mitarbeiterinnen und Mitarbeiter auch im Fernverkehr mit Bodycams ausgestattet. Die kleinen Kameras sollen vor allem bei Übergriffen helfen. Fabian Schaffer berichtet.
14: Rund 2000 Beschäftigte im Fernverkehr erhalten die Kameras, darunter Zugbegleiter, Mitarbeitende der Bordgastronomie und

0: der DB Lounges. Die Bodycams werden an der Dienstkleidung getragen, ihre Nutzung ist freiwillig. Die Deutsche Bahn erhofft sich dadurch mehr Sicherheit für Beschäftigte und Fahrgäste.
1: Hotel Mama genießen Söhne etwas länger als Töchter. Im vergangenen Jahr wohnte fast jeder dritte Mann im Alter von 25 Jahren noch zu Hause. Das durchschnittliche Auszugsalter von Frauen und Männern liegt bei gut 24 Jahren. Laut Statistik sind die Einwohner Finnlands innerhalb der EU mit rund 21 Jahren am jüngsten, wenn sie ausziehen, die in Kroatien mit 31,5 Jahren die ältesten. Der Tankrabatt ist um Mitternacht ausgelaufen. Viele befürchten, dass die Spritpreise jetzt wieder sehr deutlich steigen. Parallel dazu meldet der ADAC, dass der Juni der billigste Tankmonat seit Ausbruch des Irankriegs war. Im Schnitt kostete ein Liter E10 1,87 Euro. Das waren gut 11 Cent weniger als im Mai. Und das lag der Einschätzung nach an gesunkenen Ölpreisen durch die Entspannung im Nahen Osten. Starke Regenfälle haben dazu geführt, dass am Münchner Flughafen am Vormittag keine Maschinen abgefertigt worden sind. Von einer vorsorglichen Maßnahme war die Rede in einer Durchsage. Es ist bisher nicht bekannt, wie viele Flüge und Passagiere betroffen waren und sind. Im Moment kommt es nordöstlich von München zu teils starken Regenfällen mit bis zu 35 Litern pro Quadratmeter und Stunde sowie Sturmböen und Hagel.
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4: A3 Nürnberg Richtung Passau. Zwischen Nittendorf und Sinzing haben wir aktuell einen defekten LKW und auch eine Ölspur. Hier ist aktuell die Richtungsfahrbahn gesperrt. Sonst schaut's gut aus, gute Fahrt.
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4: Regensburg, Gabelsberger Straße bei Tempo 30. Außerdem Regensburger Westen. In der Lilienthalstraße wird geblitzt, auch bei Tempo 30. Rosenhof, da steht einer in der Ortsdurchfahrt. Und in Donaustau wird in der Maxstraße bei Tempo 30 geblitzt. Wenn du noch mehr weißt, Staus oder Blitzer, gerne her damit. 0800 89,7 ist deine Gong FM Service Hotline.
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4: 23 Grad haben wir in Regensburg beim Dom und 20 sind es bei dir in Schwarzenfeld. Heute haben wir den ganzen Tag viele, viele Wolken. Dazu kommt auch immer wieder ein bisschen Regen oder Gewitter. Es kann am Nachmittag vereinzelt mal ein bisschen auflockern. Dazu die Höchstwerte heute bei 23 Grad.
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4: Wunderschöne Mittagspause dir. Jetzt erstmal ganz kurz raus aus dem Stress. Was Leckeres zum Essen holen, Kaffee schnappen, ein bisschen abschalten. Und für den Soundtrack dazu bin ich da. Außerdem lohnt sich dranbleiben heute wieder ganz besonders. 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

Passend zum Monatswechsel hat sich auch das Wetter geändert. Ganz viel Regen in ganz Regensburg und der Region heute. Was sich sonst noch diesen Monat ändert, hörst du in 10 Minuten hier auf GongFM.

Gong FM am 1. Juli. Neuer Monat, neue Regeln. Mit dem Juli ändert sich nämlich wieder ein bisschen was. Das Bürgergeld heißt jetzt Grundsicherungsgeld. Hinter dem neuen Namen stecken aber auch strengere Regeln. Wer Termine beim Jobcenter immer wieder verpasst oder Pflichten nicht erfüllt, muss eher mit Kürzungen rechnen. Außerdem

ein neues Recht auf Reparatur. Egal ob Smartphone oder Waschmaschine, Hersteller müssen viele Geräte künftig auch nach der Garantie noch reparieren. Und zwar zu einem fairen Preis. Wegwerfen soll dadurch seltener werden. Und falls du regelmäßig bei Temu oder AliExpress bestellst, das könnte jetzt teurer werden. Die bisherige Zollfreigrenze fällt nämlich weg. Ach ja. Und wenn du deine Steuererklärung noch irgendwo auf der To-Do-Liste rumgammeln hast, bis zum 31. Juli solltest du die erledigt haben. Also, herzlich willkommen im Juli. Bei uns gibt's natürlich auch weiterhin immer voll die Hits. Jetzt Shawn Mendes mit Stitches hier auf Gong FM.

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1: Gleich 12:30.
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1: A3 Nürnberg Richtung Passau. Zwischen Nittendorf und Sinzing haben wir aktuell einen defekten LKW und eine Ölspur. Hier ist die Richtungsfahrbahn gesperrt. Da staut sich auch zwischen Laber und Sinzing auf 5 Kilometer. Zeitverlust da 40 Minuten. Gute Fahrt.
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1: Regensburg, Gabelsberger Straße, bei Tempo 30 steht einer. Außerdem Regensburger Westen, Lilienthalstraße, da auch einer bei 30. Donaustauf, Maxstraße. Auch da wird bei 30 geblitzt. Meldestaus und Blitzer gerne mal kostenlos. Geht über die Gong FM Service Hotline. Die 0800 089 7.
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1: In Regensburg an der Forst haben wir 20 Grad und 19 sind es bei dir in Saal an der Donau. Heute den ganzen Tag viele Wolken, dazu kommt immer wieder ein bisschen Regen und auch Gewitter. Im Laufe des Nachmittags kann es aber ein bisschen auflockern. Die Höchstwerte heute bei 22 Grad. Morgen dann schon wieder kompletter Switch. Der Donnerstag wird richtig schön und vor allem auch trocken mit 28 Grad maximal.
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1: Die meisten von uns freuen sich ja schon, wenn sie nach einer Radtour ohne Muskelkater nach Hause kommen. Der Typ, über den wir gleich sprechen, hat sich ein Ziel gesetzt, da tut mir persönlich schon vom Zuhören die Beine weh. Mehr dazu in 10 Minuten.

0: Gong FM um 12.38 Uhr. Stell dir mal ganz kurz vor, jemand setzt dich aufs Fahrrad und du musst einmal quer durch Deutschland fahren. Genau das macht Sebastian John oder einfach Basti aus Bogen, sogar freiwillig. Er startet beim Race Across Germany und fährt von Nord- bis Süddeutschland. Und das Ganze nicht nur für sich, für jeden gefahrenen Kilometer sammelt er Spenden. Basti, für wen fährst du denn eigentlich?
1: Also die Spendengelder habe ich mir überlegt, soll ich alles an das Kuno, an die Kinderuni Regensburg gehen. Da bin ich eigentlich drauf gekommen, weil mein Kind auch da schon öfters war. Die haben ein tolles Team, ein tolles Krankenhaus und einfach eine tolle Unterstützung für alle Familien von kranken Kindern.
0: Das Ziel ist, die ganze Strecke möglichst ohne Schlafpause durchzuziehen. Aber wenn es doch nicht mehr geht, wie läuft es dann? Hotel spontan buchen?
1: Nein, da wird am Straßenrand geschlafen. Egal wo man ist, da wird geschlafen. Ich habe natürlich so ein Supportfahrzeug mit mir, kann man natürlich dann im Bus auch drin schlafen. Aber wahrscheinlich schlaft man dann schnell draußen, Powernapping 20 Minuten und dann geht's weiter.
0: Meinen allergrößten Respekt hast du, Basti. Falls du die Aktion verfolgen oder sogar unterstützen willst, gib einfach Race Across Germany Sebastian John bei Google ein. Da findest du alle Infos. Und bei uns findest du immer voll die Hits. Jetzt auf dem Berg und Logique hörst du mit Wasted Love hier auf Gong FM.

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0: Bim, mittlerweile ein Classic. Tiesto hörst du mit der Durchbruchssingle The Business. Gleich in voller Länge hier auf Gong FM.
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14: Ich bin Angela Chris. Razzia wegen Korruptionsverdacht im Zusammenhang mit der Fußball-EM 2024. Bundesweit wurden zahlreiche Stadtverwaltungen und die DFB-Zentrale in Frankfurt am Main durchsucht, wie eine Sprecherin des LKA in NRW und ein Sprecher des DFB bestätigten. Stadtverwaltungen sollen tausende Tickets zu Vorzugspreisen erhalten haben. Ob und wie sie genutzt wurden, soll ermittelt werden. Für alle Beschuldigten gilt die Unschuldsvermutung. Seit Jahren beklagen Polizisten eine zunehmende Gewaltbereitschaft. Jetzt gibt es neue Zahlen zu im Einsatz angegriffenen und verletzten Polizisten in Bayern. Nach Angaben des Innenministeriums wurden im vergangenen Jahr insgesamt rund 3.200 Beamte verletzt. So viele wie noch nie seit Beginn der Statistik vor gut 15 Jahren. Die Deutsche Bahn verbessert die Sicherheit ihrer Mitarbeitenden und rüstet 2000 von ihnen ab sofort auch im Fernverkehr mit Bodycams aus. Es profitieren Zugbegleiterinnen und Begleiter sowie Beschäftigte der Bordgastronomie und in den DB-Lounges. Bahnchefin Paller reagiert damit auf den tödlichen Angriff auf einen Zugbegleiter im Februar. Es könnte ein langes Treffen werden, wenn in Berlin heute der Koalitionsausschuss zusammenkommt. Rente, Gesundheit, Pflege, die Liste der Reformpläne ist lang. Der Bundesverband der Industrie fordert angesichts der Wirtschaftskrise ein umfassendes Paket. Lea Matschulat berichtet.
15: Die Industrie, Handwerksverbände, Start-ups, sie alle haben seit Jahren vor allem eine Forderung: Bürokratieabbau. Beim Koalitionsausschuss will Schwarz-Rot auch eine Reform der Einkommensteuer voranbringen. Um kleine und mittlere Einkommen zu entlasten, will die SPD unter anderem einen höheren Spitzensteuersatz. CDU und CSU passt das nicht.
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0: Zwischen Nittendorf und Sinzing auf der A3 Nürnberg Richtung Passau haben wir einen defekten LKW. Hier aktuell eine Ölspur. Vorsicht, Richtungsfahrbahn gesperrt. Hier staut sich's auch zwischen Laber und Sinzing auf Sieg.

0: 7 Kilometer, du brauchst eine Stunde länger. Sonst schaut's gut aus, gute Fahrt.
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0: Regensburg-Gabelsberger Straße, da steht einer bei Tempo 30. Außerdem Regensburger Westen, Lilienthalstraße, da wird auch bei 30 geblitzt. Und Donaustauf, Maxstraße, auch hier Tempo 30. Melde Staus und Blitzer gerne mal kostenlos. Es geht bei uns auch per WhatsApp an die 0160 89 7 0 89 7.
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0: 19 Grad messen wir in Regensburg am Duldplatz und 18 bei dir in Kelheim. Maximal 22 sind es heute in der Spitze. Dazu den ganzen Tag viele Wolken, immer wieder auch ein bisschen Regen und Gewitter. Im Laufe des Nachmittags kann es aber ein bisschen auflockern. Der Donnerstag morgen wird dann wieder schöner, da wird es wieder freundlicher und vor allem trocken. Die Höchstwerte bei 28 Grad.
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0: Leonie. 13 Uhr, Mittagspause vorbei, aber Vorfreude geht immer. Denn in dieser Stunde kannst du dir bei uns Tickets für die Sunset Cruise auf der Donau sichern. Also unbedingt dranbleiben.

heute wegpacken, Regenschirme raus. Nach der Hitze wird es heute auch in Regensburg und der Region ziemlich stürmisch. Und falls das Wetter mehr kaputt macht als deine Frisur, gibt's gleich die wichtigsten Infos zu allen Versicherungen und Co. nach drei Songs hier auf Gong FM. Wir haben

0: ganz genau 13.13 Uhr. Schnapszahl, du bist bei Gong FM. Heute hat's schon frühmorgens ordentlich gekracht und es wird's auch den restlichen Tag immer wieder. Für Regensburg und die Region sind Gewitter und Unwetter angesagt. Falls dabei was kaputt geht, lohnt sich ein kurzer Blick auf die Versicherungen. Schäden am Haus, zum Beispiel am Dach oder an den Fenstern, übernimmt in der Regel die Wohngebäudeversicherung. Möbel oder Elektrogeräte laufen meist über die Hausratsversicherung. Und wenn ein umgestürzter Baum oder Hagel zum Beispiel dein Auto erwischt, ist normalerweise die Teilkasko dran. Ganz wichtig, entsteht ein Schaden, dann möglichst schnell Fotos machen, alles dokumentieren und direkt der Versicherung melden. Und kaputte Sachen auch nicht sofort wegwerfen. Die Versicherung will sich so einen Schaden oft erstmal anschauen. So, wissen wir Bescheid und dann genießen wir hoffentlich trotzdem ein bisschen die Abkühlung heute. Dazu immer voll die Hits. Jetzt Tiesto und Ty Dolla Sign mit The Business hier auf Gong FM.
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9: 13.26 Uhr.
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9: A3 Nürnberg Richtung Passau. Zwischen Nittendorf und Sinzing haben wir aktuell einen defekten LKW und auch eine Ölspur. Hier ist die Richtungsfahrbahn gesperrt. Deswegen staut sich's auch zwischen Werdershausen und Sinzing auf 9 Kilometer. Du brauchst hier eine Stunde länger. Die A3 Passau Richtung Nürnberg zwischen Passberg und Vilburg. 3 Kilometer Stau, Zeitverlust 14 Minuten. Gute Fahrt.
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9: Regensburg Gumpelsheimer Straße steht einer. Außerdem Regensburger Westen in der Lilienthalstraße bei Tempo 30. Donau Stauf, da wird auch geblitzt in der Maxstraße auch bei 30. Und Schwandorf-Frohnberg, St. Andreasstraße, da steht auch noch einer. Meldestaus und Blitzer gerne mal kostenlos. 0800 0800 897 ist deine Gong FM Service Hotline.
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9: In Regensburg an der OTH sind es 19 Grad und 19 auch bei dir in Hausen. Heute den ganzen Tag viele, viele Wolken. Dazu kommt immer wieder ein bisschen Regen und Gewitter. Im Laufe des Nachmittags kann es gelegentlich ein bisschen auflockern. Die Höchstwerte heute bei 22 Grad. Morgen dann schon wieder der Turn. Der Donnerstag wird wieder schön mit viel Sonne und vor allem bleibt es trocken. Die Höchstwerte da bei 28 Grad.

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1: Heute kommt ganz viel Wasser von oben. Ab morgen gibt es das Wasser eher wieder von unten. Mit der Donau oder unseren vielen Badeseen. Und wir schicken dich nun nicht nur in, sondern auch aufs Wasser. Zu Sunset Cruise von Wurm und Noe in 10 Minuten.

0: Tyler und Sarah Larsson mit She Did It Again.
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0: Heute wird's spektakulär auf dem Regensburger Duldplatz. Der Zirkus Charles Knie feiert Premiere und bringt mit Splash eine riesige Show nach Regensburg. Freu dich auf Akrobatik, Artistik und das absolute Highlight, eine riesige Wassershow. Los geht's heute um 15.30 Uhr und um 19.30 Uhr. Und falls du es heute nicht schaffst, bis zum 6. Juli bleibt der Zirkus noch bei uns. 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

0: Gong FM, wir werfen gleich einen Blick auf die Straßen, was aktuell los ist, aber auch was sich ab Juli auf den Straßen für dich ändert. Außerdem gleich mit am Start J-Lo, hörst du mit Let's Get Loud und auch Taylor Swift. Die aktuelle Elizabeth Taylor, gleich in voller Länge hier auf Gong FM.
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15: Ich bin Dominik Schweiger. Mehr Sicherheit fürs Zugpersonal, darauf setzt jetzt die Deutsche Bahn. Ab sofort werden Mitarbeiterinnen und Mitarbeiter auch im Fernverkehr mit Bodycams ausgestattet. Die kleinen Kameras sollen vor allem bei Übergriffen helfen, Fabian Schaffer berichtet.
16: Rund 2000 Beschäftigte im Fernverkehr erhalten die Kameras, darunter Zugbegleiter, Mitarbeitende der Bordgastronomie und der DB Lounges. Die Bodycams werden an der Dienstkleidung getragen, ihre Nutzung ist freiwillig. Die Deutsche Bahn erhofft sich dadurch mehr Sicherheit für Beschäftigte und Fahrgäste.
15: Wer günstige Mode, Ladekabel oder Spielzeug aus Ländern außerhalb der Europäischen Union bestellt, muss mit höheren Kosten rechnen. Bislang gab es eine Ausnahme für Lieferungen mit einem Wert von unter 150 Euro und die gilt nicht mehr. Die EU und die Bundesregierung wollen mit der neuen Regelung die Flut an Billigimporten ausländischer Plattformen wie etwa Temu eindämmen. Ab heute gilt in Bayern der Wassercent. Die Kosten pro Kopf werden auf rund 5 Euro im Monat geschätzt, die Einnahmen auf 80 Millionen. Im Moment läuft die Erhebung, gezahlt werden muss dann ab 2027. Künftig muss jeder, der im Freistaat Grundwasser entnimmt oder verbraucht, eine Abgabe von 10 Cent pro Kubikmeter bezahlen. Unternehmen erhalten eine Freimenge, Landwirte müssen nur für die Felderbewässerung zahlen. Bei der Fußball-WM in Nordamerika wird das Teilnehmerfeld langsam übersichtlicher. Heute stehen die nächsten 16-Finals an. Den Anfang macht Mitfavorit England mit Coach Thomas Tuchel. Ab 18 Uhr unserer Zeit geht's gegen die Demokratische Republik Kongo. Ab 22 Uhr trifft dann Belgien auf Senegal und ab 2 Uhr in der Nacht kämpft Co-Gastgeber USA gegen Bosnien-Herzegowina um den Einzug ins Achtelfinale.
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19: Die A3 in Nürnberg Richtung Passau. Zwischen Nittendorf und Sinzing haben wir einen defekten LKW. Hier nach wie vor die Ölspur. Der Verkehr wird über den Standstreifen geleitet. Trotzdem Stau zwischen Berathausen und Nittendorf. 10 Kilometer dauert eine Stunde länger. A93 Weiden Richtung Regensburg. Zwischen Kreuz Oberpfälzer Wald und Pfreimd gab es einen Unfall. Hier linker Fahrstreifen blockiert. Vorsicht, da auch Personen auf der Fahrbahn. Hier staut sich zwischen Schwarzenfeld und Schwandorf Mitte auf 5 Kilometer. Zeitverlust 14 Minuten. Und A93 Holledau Richtung Regensburg. Zwischen Kreuz Regensburg und Regensburg-Kumpfmühl gab es auch einen Unfall. Hier rechter Fahrstreifen blockiert. Komm gut durch.
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19: Regensburg-Gumpelsheimer Straße. Außerdem Regensburger Westen Lilienthalstraße bei Tempo 30 Richtung Westbad.

0: Schwandorf-Frohnberg, da wird in der St. Andreasstraße geblitzt. Wenn du noch mehr weißt, Staus oder Blitzer, gerne her damit. 0800 0800 89.7 ist deine Gong FM Service Hotline.
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0: 19 Grad haben wir in Regensburg beim Reetz und außerdem 19 bei dir in Abensberg. Maximal 22 gibt es heute in der Spitze. Dazu den ganzen Tag viele, viele Wolken und immer wieder auch Regen oder Gewitter. Morgen dafür schon wieder richtig freundlich. Da bleibt es trocken mit viel Sonne und 28 Grad in der Spitze.
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0: Der Juli bringt nicht nur Sommergewitter mit, sondern auch ein paar neue Regeln für alle, die mit dem Auto unterwegs sind. Die wichtigsten fassen wir dir zusammen in 10 Minuten.

0: Gong, wir fangen am 1. Juli. Neuer Monat, neue Regeln. Und diesmal betrifft es vor allem die Autofahrer. Kollegin Lisa, was ändert sich denn jetzt?
1: Zum Beispiel können künftig sogenannte Scan-Cars eingesetzt werden. Die fahren durch die Straßen und erkennen automatisch Falschparker oder Autos ohne Parkschein. Außerdem haben Behörden jetzt mehr Zeit, dir ein Knöllchen zu schicken. Statt wie bisher 3 Monate sind es jetzt bis zu 6 Monate. Aber es gibt auch was Positives für uns. Der digitale Führerschein, der kommt einen Schritt näher. Die rechtliche Grundlage dafür ist jetzt geschaffen. Langfristig solltest du deinen Führerschein also ganz bequem auf dem Handy dabei haben können.
0: Stark. Heißt für uns aber auch beim Parken lieber 2-mal hinschauen. Du bist bei Gong FM mit immer voll den Hits. 14:12 Uhr jetzt mit Kamerad und Hug Yours.

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4: 14.26 Uhr.
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4: A93, Weidenrichtung Regensburg. Zwischen Kreuz Oberpfälzerwald und Freimd gab es einen Unfall. Hier aktuell linker Fahrstreifen blockiert. Vorsicht, da sind Personen auf der Fahrbahn. A93, Holledau Richtung Regensburg. Zwischen Kreuz Regensburg und Regensburg-Kumpfmühl auch ein Unfall. Hier rechter Fahrstreifen blockiert. Die A3 Nürnberg Richtung Passau. Zwischen Beratshausen und Nittendorf haben wir immer noch 8 Kilometer Stau. Das dauerte eine Stunde länger. Und A3 Nürnberg Richtung Passau. Zwischen Rosenhof und Wörth an der Donau. Wie sind aktuell Baustelle? Linker Fahrstreifen gesperrt. Gute Fahrt.
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4: Regensburg, Gumpelsheimer Straße bei Tempo 30. Außerdem Regensburger Westen in der Lilienthalstraße wird geblitzt, auch bei Tempo 30. Und Schwandorf-Frohnberg in der St. Andreasstraße steht auch noch einer. Meldet aus dem Blitzer gerne mal kostenlos. 0800 0800 89.7 ist deine Gong FM Service Hotline.
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4: 19 Grad haben wir in Regensburg bei der Voss und 19 auch bei dir in Burglengenfeld. Heute den ganzen Tag viele, viele Wolken. Dazu kommt auch immer wieder ein bisschen Regen oder Gewitter. Es kann jetzt am Nachmittag vereinzelt mal auflockern. Die Höchstwerte heute bei 22 Grad, morgen bei 28 und da wird es auch wieder schön. Es bleibt trocken und sonnig.
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0: Okay, aber du kannst verstört bleiben, wenn du bei meiner Sendung weiterhin zuhörst, denn wir schauen nach Schwandorf. Da hat ein Mann so sich einen reingehauen, dass er nicht mal mehr den Atem Alkoholtest geschafft hat bei der Polizei.
1: Was?
0: Ja, also er konnte nicht mal mehr pusten. Da müssen wir drüber sprechen, das ist crazy. Kurz nach drei in Schwandorf wieder. Wow.
1: Okay, Stark. Toll. Dein Nachmittag mit Pierre hier auf Gong FM.
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13: Ich bin Dominik Schweiger. Der Tankrabatt ist ja seit Mitternacht Geschichte und das merken wir an der Zapfsäule auch sofort. Laut ADAC sind die Preise für Benzin und Diesel innerhalb eines Tages um mehr als 13 bzw. 15 Cent pro Liter gestiegen. Teilweise sind die Preissprünge ungerechtfertigt, meinen Experten vom ADAC. Die Konzerne hätten die Preise schon vor dem Auslaufen des Tankrabatts nach oben gezogen, heißt es. Immer mehr Strom wird erzeugt, ohne das Klima weiter zu belasten. Der Anteil der erneuerbaren Energien an der Stromproduktion ist weiter gestiegen. Im ersten halben Jahr lag er bei 58%. Das zeigen Zahlen des Bundesverbands der Energie- und Wasserwirtschaft. Vor allem aus Wind und Sonne ist demnach deutlich mehr erzeugt worden als zuvor. Heute könnte sich entscheiden, wie die größten Reformvorhaben der Bundesregierung aussehen. Union und SPD kommen am Abend zum Koalitionsausschuss zusammen. Auf der Tagesordnung stehen unter anderem Steuerentlastungen, Arbeitsmarktreformen sowie die Zukunft von Rente, Gesundheit und Pflege. Ob es schon heute eine Einigung geben wird, ist offen. Die Beratungen könnten sich bis in die Nacht oder sogar darüber hinausziehen. Weniger Übergriffe insgesamt, dafür aber mehr Verletzte. Bayerns Innenminister Herrmann hat neue Zahlen zu Gewalt gegen Polizeibeamte vorgestellt. Oliver Obanke mit den Einzelheiten.
14: Mehr als 18.000 Polizistinnen und Polizisten haben 2025 im Einsatz Übergriffe erfahren, physische wie psychische, und damit etwas weniger als im Vorjahr. Allerdings wurden mehr Polizeibeamte dabei verletzt, insgesamt knapp 3.200. Die Tatverdächtigen sind mit über 80% der Fälle überwiegend Männer und oftmals werden der Übergriffe alkoholisiert.
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0: A3 in Nürnberg Richtung Passau zwischen Neutraubling und Wörth an der Donau. Wiesen. 3 Kilometer Stau, der dauert 7 Minuten länger. A3 Passau Richtung Nürnberg zwischen Wörth an der Donau Ost und Rosenhof. 3 Kilometer Stau, 10 Minuten hier der Zeitverlust aktuell. Rüber auf die A93, Holledau Richtung Regensburg zwischen Kreuz Regensburg und Kumpfmühl. Ein Unfall, da ist der rechte Fahrstreifen blockiert. A93 Regensburg Richtung Holledau zwischen Eigelsbach und Mainburg. 1 Kilometer Stau, da dauert es aktuell 3 Minuten länger. A93 Wein Richtung Regensburg zwischen Kreuz Oberpfälzer Wald und Freimt. Ein Unfall, der linke Fahrstreifen ist

0: Die neue von Demi Lovato. Low-Rise Jeans hier auf Gong FM. Mann, Pierre ist gerade in dieses Studio gekommen und hatte nichts Besseres zu tun, als mir super eklige Sachen zu erzählen.
1: Ja, private Sachen.
0: Ja, jetzt bin ich auch ein bisschen verstört.

0: blockiert. Achtung, hier stehen Personen auf der Fahrbahn. A93 Weiden Richtung Regensburg zwischen Schwarzenfeld und Schwandorf Mitte. Dichter Verkehr, da dauert es aktuell 2 Minuten länger. Ansonsten dir eine gute Fahrt.
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0: Haben wir einen Blitzeranhänger hier direkt vor der Haustür in der Lilienthalstraße, wenn du Richtung Westbad fährst in Regensburg. Und im Landkreis Regensburg steht einer noch in Hagelstadt in der Geilsbacher Straße, Höhe des Friedhofs. Melde Stausenblitzer gerne auch per WhatsApp unter 0160 89 70 89
1: 7. 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
0: 19 Grad und immer wieder mal ein bisschen Regen. Das tut, also ich hätte das niemals gedacht, dass ich mich über Regen freue, aber heute Morgen beim Aufstehen, das hat richtig gut getan. Direkt mal alle Fenster aufgerissen, durchgelüftet, wieder durchatmen. Stark. So, aber der Regen ist dann auch schon morgen wieder vorbei. Da klettern die Werte wieder auf 26 Grad mit ganz viel Sonnenschein. Am Wochenende wird es zwischen 23 und 27 Grad warm.
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0: Musstest du schon mal pusten bei der Polizei, um deinen Alkoholwert festzustellen? Ja, das kriegt man eigentlich relativ leicht hin noch, oder? Aber in Schwandorf hat es einer geschafft, selbst das nicht mehr zu schaffen. Crazy Story, gleich bei uns.

Gong FM um 3:15. Wir schauen nach Schwandorf. Da wurde ein Mann alkoholisiert aufgefunden, war am Boden gelegen und die Polizei wollte dann mal checken, was hat er denn so getrunken? Wie viel Promille sind denn auf dem Tacho? Und dann gibt es einen Atemalkoholtest. Das heißt, man kennt das vielleicht, jeder, der schon mal gemacht hat. Kurz pusten, dann so, keine Ahnung, 15 Sekunden oder so. Dann piept das Ding und dann steht dann nach einer kurzen Zeit dran, wie viel Promille man hat. Im besten Fall 0,0. Aber der Mann hat das nicht mehr hinbekommen tatsächlich, weil er einfach zu voll war, um diesen Atemalkoholtest durchzuführen. War dann auch noch recht frech zur Polizei, den wurde dann erstmal gefesselt und in Gewahrsam genommen. Ja, das kann passieren. Es war einem Nachmittag, Sonntagnachmittag. Crazy. Also wow. 3:15 haben wir es. 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
10: Der Landkreis Regensburg stellt seine kostenlose Altreifensammlung ein. Den Beschluss dazu hatte der Umweltausschuss im Landkreis schon vor Monaten getroffen, unter anderem aus Kostengründen. Zweimal im Jahr hatte der Landkreis alte Reifen in der Region Regensburg einsammeln lassen. Dazu musste man die Reifen einfach nur vors Haus legen. Pro Jahr hat dieser Gratis-Service den Landkreis über 200.000 Euro gekostet. Jetzt müssen wir Reifen anders entsorgen, gegen Gebühr in Werkstätten, bei Reifenhändlern oder Entsorgungsbetrieben.
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12: A3 Nürnberg Richtung Passau zwischen Neutraubling und Wörth an der Donau. Wir sind 10 Kilometer stockender Verkehr, da dauert es 13 Minuten länger. A3 Passau Richtung Nürnberg zwischen Wörth an der Donau Ost und Rosenhof. 4 Kilometer Stau, Zeitverlust hier 12 Minuten. A93 Holledau Richtung Regensburg, der Waffensteiner Tunnel. Da gab es einen Unfall, da sind Personen auf der Fahrbahn. Der Tunnel ist ab jetzt gesperrt. A93 Weiden Richtung Regensburg zwischen Schwarzenfeld und Schwandorf Mitte. Dichter Verkehr, da dauert es 4 Minuten länger. A93 Holledau Richtung Regensburg zwischen Prüfening und Regensburg Nord. 1 Kilometer Stau, da dauert es aktuell 9 Minuten länger. Und der Tunnel Prüfening derzeit Blockabfertigung, wenn du auf der A93 Holledau Richtung Regensburg unterwegs bist. Und nochmal ganz frisch kommt rein die A3 Nürnberg Richtung Passau zwischen dem Kreuz Zengendorf und Hengersberg. 4 Kilometer stockender Verkehr, da dauert es 7 Minuten länger.
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12: Haben wir in Regensburg hier vor dem Funkhaus in der Linienthalstraße in dem Blitzeranhänger im 30er-Bereich stehen. Und im Landkreis Regensburg steht noch einer in

0: Hagelstadt, Geilsbacher Straße, Höhe des Friedhofs. Melde Staus und Blitzer gerne auch per WhatsApp unter 0160 8970 8970.
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0: Aktuell haben wir es in Regensburg am Dom 19 Grad, in Hausen sind es 22 Grad. Heute Nacht geht es dann runter auf 15 Grad und ab morgen heißt es dann schon wieder, meckern, weil es heiß ist. 27 bis 30 Grad, also der kurze Cooldown heute mit 19 Grad und Regen ist dann auch schon wieder vorbei.
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0: Schön, dass du mit am Start bist und ein bisschen Fenster aufmachen, durchlüften. Ah, das tut mal gut.

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Gong FM um 15.38 Uhr. Es ist eine absolute Frechheit. Mir reicht's wirklich. Gerade auf dem Weg hier in den Sender an einer Tankstelle vorbeigefahren und der E10 kostet einfach aktuell wieder weit über 2 Euro. 2,10 Euro nämlich. Und dieser Tankrabatt, den es ja dann gab, dass das Ganze mal so 17 Cent günstiger ist, der ist jetzt seit heute vorbei. Das heißt, wir müssen uns jetzt in den nächsten Tagen und Wochen wieder darauf einstellen, dass wir deutlich mehr fürs Benzin bezahlen müssen. Also ja, bei dem Wetter werde ich dann mal wieder aufs Rad umsteigen. So ist es einfach mal. Ja, ist vielleicht auch gesünder für

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0: Gong FM hier um gleich 16 Uhr und um 16 Uhr geht's weiter mit Miley Cyrus, End of the World. Außerdem alle Farben für dich und Jennifer Lopez zusammen mit David Guetta, Save Me Tonight, gibt's um Punkt 16 Uhr.
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2: Ich bin Dominik Schweiger. Wind und Sonne liefern in Deutschland so viel Strom wie noch nie. Im ersten Halbjahr kamen nach Hochrechnungen 58% des Stromverbrauchs aus erneuerbaren Energien. Ein neuer Rekord für diesen Zeitraum. Vor allem Windkraft und Photovoltaik legten weiter zu. Bis zum Ziel der Bundesregierung ist es aber noch ein ganzes Stück. Bis 2030 sollen 80% des Stromverbrauchs aus erneuerbaren Energien stammen. Seit heute Nacht ist der Tankrabatt ausgelaufen und das merkt man auch. Der typische Anstieg um 12 war gar nicht so deutlich wie in den letzten Tagen. Trotzdem kosten der Liter Benzin und Diesel wieder deutlich über 2 Euro. Claudia Wächter berichtet.
3: Genau damit hatten viele Autofahrer gerechnet. Eine Überraschung war das also nicht. Und viele sind am späten Vormittag noch einmal schnell an die Zapfsäule gerollt. Zum Last-Minute-Tanken nach dem Motto, mitnehmen was geht. Auch der ADAC hatte einen Preisanstieg vorhergesagt und Tankstellenbetreiber kritisiert. Denn die hatten bereits gestern die Preise erhöht.
2: Der Sparkurs bei Mercedes sorgt jetzt für Gegenwind aus den eigenen Reihen. Die IG Metall ruft Beschäftigte an mehreren deutschen Standorten zu Protesten auf. Auslöser sind neue Sparmaßnahmen des Konzerns. So wird eine tarifliche Sonderzahlung verschoben. Außerdem will Mercedes die Arbeitszeit neu verhandeln, nach dem Motto mehr arbeiten für das gleiche Geld. Dadurch soll der Konzern zukunftsfähig werden, heißt es. Jetzt geht's mit den Temperaturen ja fast wieder. Die Hitzewelle sorgt in Nürnberg aber immer noch für Probleme bei der Straßenbahn. Durch die Hitze hatte sich das Bitumen um die Schienen gelöst und war an den Rädern der Bahnen und den Schienen selbst kleben geblieben. Das muss jetzt erstmal wieder sauber gemacht werden und dabei soll laut VAG Trockeneis helfen. Morgen oder am Freitag soll die Straßenbahn in Nürnberg dann wieder fahren.
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5: A3 in Nürnberg Richtung Passau zwischen Neutraubling und Wörth an der Donau. Wir sind 1 Kilometer Stau, der dauert 5 Minuten länger. A3 in Nürnberg Richtung Passau zwischen Metten und Hengersberg. 11 Kilometer Stau, der dauert aktuell 35 Minuten länger. A93 Holledau Richtung Regensburg zwischen Regensburg Süd und Regensburg Nord. 4 Kilometer Stau, da brauchst du 12 Minuten länger. A93 Regensburg Richtung Holledau zwischen Pappenstein und Kumpfmühl. 2 Kilometer stockender Verkehr, der dauert 4 Minuten länger. Und B15 Landshut Richtung Regensburg zwischen Obertraubling und Regensburg Ost. Auch hier dichter Verkehr, der dauert 5 Minuten länger.
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5: Haben wir einen in Regensburg in der Linienthalstraße, wenn du Richtung Westbahn fährst, in der 30er Zone, da steht immer noch der Blitzanhänger. Und im Landkreis Regensburg in Hagenstadt, in der Geisbacher Straße, Höhe des Friedhofs, melde Staus und Blitzer gerne auch per WhatsApp unter 0160 89 70 89 7. Vielen Dank.
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5: Aktuell haben wir es in Regensburg am Domplatz 19 Grad, in Duggendorf sind es 20 Grad. Es wird heute Nacht dann noch ein bisschen kühler bleiben, also so um die 17, 16 Grad, recht frisch, einfach auch mal durchlüften. Und das sollten wir alle heute machen, an dem Tag, an dem es mal geregnet hat, denn ab morgen ist der Regen auch schon wieder vorbei. Temperaturen morgen bei 28 Grad, blauer Himmel, Sonnenschein, Freitag dann 25 Grad und das Wochenende wird auch 27 bis 30 Grad warm.
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5: Sie feiert ihr großes Comeback in Wimbledon, Serena Williams, aber jetzt gibt's einen handfesten Skandal um sie. Das alles bei uns gleich in den nächsten 15 Minuten.

Gong FM hier um 16.15 Uhr. Es geht so langsam, aber sicher rein in unseren wohlverdienten Feierabend. Und wir haben auch schon Mittwoch, also alles fein. Nicht so fein, eine feine Dame eigentlich beim Tennis war und ist Serena Williams. Die hat jetzt nach 4 Jahren ihr Comeback gefeiert in Wimbledon und in der ersten Runde direkt rausgeflogen. Und dann war sie dann wirklich, sie war ja mal Weltranglisten erst.

Ne? Richtig angefressen. Normalerweise bist du als Spielerin verpflichtet, an der Pressekonferenz teilzunehmen. Hat sie dann nicht gemacht und hat dann nur eine WhatsApp geschrieben. Hat gesagt, ja, ey, vielen Dank, war schön und bis bald. So. Und das kann man aber vertraglich einfach im Wimbledon nicht so machen. Kostet sie jetzt sage und schreibe 44.000 Euro Strafe, weil sie nicht bei der Pressekonferenz erschienen ist. Ja, aber ich glaube, die Kohle juckt die Dame auf gar keinen Fall mehr. Olivia Rodrigo gibt's jetzt mit Drop Dead hier auf Regensburg Set Radio Gong FM.

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2: Auf dem Arbeitsmarkt hier in Stadt und Landkreis Ringsburg passiert gerade nicht so viel. Hier in Ringsburg beträgt die Arbeitslosenquote laut der Agentur für Arbeit im Juni 5,3%, 13% höher als noch vor einem Jahr. Im Landkreis Ringsburg sieht es ein bisschen besser aus, hier ist die Arbeitslosigkeit um 2% gesunken. Eine Frau hatte es aus Versehen morgens auf einer Wartebank am Bahnsteig in Regensburg liegen lassen. Ihr Handy. Auf der Videoüberwachung war zu sehen, wie eine andere Frau das Handy eingesteckt hat und dann mit dem Zug Richtung Schwandorf gefahren ist. Die Bundespolizei am Hauptbahnhof hat die Polizei in Schwandorf informiert und die hat die Diebin dann am Bahnhof geschnappt. Gegen die 38-Jährige wird jetzt wegen Diebstahls ermittelt.
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3: A3 in Nürnberg Richtung Passau zwischen Wörthern der Donau-Wiesent und Wörthern der Donau-Ost. 2 Kilometer stockender Verkehr, da dauert es 2 Minuten länger. A3 in Nürnberg Richtung Passau zwischen Schwarzach und Hengersberg. 9 Kilometer Stau, da dauert es aktuell 19 Minuten länger. A3 Passau Richtung Nürnberg zwischen Wörthern der Donau-Ost und Rosenhof. 2 Kilometer stockender Verkehr, hier musste 4 Minuten länger einplanen. A93 Holledau Richtung Regensburg zwischen Regensburg Süd und Regensburg West. 3 Kilometer Stau, Zeitverlust hier aktuell 21 Minuten. Grund ist der Tunnel Prüfening, da ist der Tunnel gesperrt nach einem Unfall. Der linke Fahrstreifen ist da blockiert. A93 Regensburg Richtung Holledau zwischen Regensburg West und Kumpfmühl. 1 Kilometer Stau, da dauert es 3 Minuten länger. Und wir schauen noch ins Stadtgebiet Regensburg, Landshuter Straße, Weißenburg Straße zwischen Hermann Geib und Adolf-Schmelzer Straße. Dichter Verkehr, da dauert es 4 Minuten länger.
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3: Eine Blitzeranhänger haben wir noch in Regensburg in der Lilienthalstraße in der 30er-Zone, wenn du Richtung Westbad fährst. Und im Landkreis Regensburg in Hagelstadt, Geilsbacher Straße, Höhe des Friedhofs. Melde Stausenblitzer gerne auch per WhatsApp unter 0160. 0987 0987.
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3: Mal durchschnaufen. 19 Grad haben wir es aktuell hier vor den Gong FM Studios in der Lilienthalstraße und 18 Grad sind es in Painten. Es geht heute noch nach unten mit den Temperaturen ein bisschen los. 16 Grad die Tiefstwerte. Morgen dann aber schon wieder warm und keine Spur von Regen mehr, bis zu 29 Grad. Und am Wochenende knacken wir natürlich auch wieder die 30 Grad Marke.
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3: Kennst du jemanden in deinem Freundeskreis oder vielleicht auch dein Ehemann, Ehefrau, die sagt, ich gehe nicht einkaufen in den Supermarkt. Ich kann das nicht. Oder man schickt einmal jemanden los und dann kriegt man 10 Anrufe, so, hey, ich finde das nicht, man macht es alleine. Ein bekannter Fußballer, der macht das, aber der kriegt jetzt Probleme deshalb.

Gong FM um 16.40 Uhr gleich. Was ist da bei euch daheim los, wenn man sagt, hey, kannst du kurz einkaufen gehen? Es gibt ja in den meisten Beziehungen immer einen Part, der das schon professionalisiert hat, weiß, okay, im Supermarkt weiß ich, wo was steht. Oder man schickt mal den Partner und dann dauert das meistens 1,5 Stunden und man kriegt 5 Anrufe so, ich finde das nicht und sind das die richtigen Äpfel oder brauche ich? Man kennt es, ja, aber wie ist das bei dir in der Beziehung? Bei Joshua Kimmich, der hat jetzt gerade eine neue Doku am ZDF, er spricht darüber, dass er nicht einkaufen gehen kann, weil er einfach nichts findet und deswegen ist das alles so geklärt. Seine Frau sagt dann im gleichen Satz, ja, sie würde sich aber schon freuen, wenn du hin und wieder mal wieder einkaufen gehst, Kollege. So, also wie ist es bei dir daheim? Schick uns gerne mal per WhatsApp oder auch per Instagram in die Story, wer und was bei euch einkaufen geht und wie lange das dauert, wenn der Partner mal einkaufen geht, der normalerweise nicht einkaufen geht. Wenn du da eine geile Story hast, schick uns die auch gerne per WhatsApp unter 0160 987 0987. Das wird nämlich unser Thema morgen früh bei den Gong FM Wachmachern sein. Und jetzt gibt's Alex Warren, Fever Dream hier auf Regensburg Hit Radio Gong

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0: Gong FM mit JC und Alicia Keys, Empire State of Mind. Dieser Song läuft wirklich nahtlos in jedem Rikscha in New York in Dauerschleife. Aber auch ein epischer Song. Einen schönen Feierabend dir hier mit uns mit Gong FM.
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8: Ich bin Dominik Schweiger. Rente, Steuern, Gesundheit, Pflege. Die schwarz-rote Bundesregierung will ihr großes Reformpaket auf den Weg bringen. Heute berät der Koalitionsausschuss darüber. Wie lange die Beratungen im Kanzleramt dauern werden, ist völlig offen. Lia Matschulak berichtet aus Berlin.
9: Der Koalitionsausschuss ist auf mehrere Stunden Verhandlung eingestellt und will dann auch erst wieder bei Tageslicht informieren. Das hat Bundeskanzler Merz schon mal angekündigt. Er erwarte einen großen Sprung nach vorn. Für die Modernisierung des Landes gab er sich zuversichtlich. Bei allen Themen haben sich SPD und Union schon auf einiges geeinigt. Die größten Unstimmigkeiten gibt es etwa noch bei Änderungen der Arbeitszeit und einer Reform der Einkommensteuer.
8: Wer heute tankt, merkt das Ende des Tankrabatts sofort im Geldbeutel. Nach Angaben des ADAC kostet ein Liter Super E10 inzwischen im Schnitt 2,15 Euro. Diesel liegt bei 2,11 Euro. Der ADAC kritisiert außerdem, dass viele Mineralölkonzerne die Preise bereits gestern angehoben hätten, also noch vor dem offiziellen Ende des Tankrabatts. Heftige Regenfälle haben sich in Teilen Bayerns auf den Flug- und Bahnverkehr ausgewirkt. Am Vormittag wurde am Flughafen München kurzzeitig die Abfertigung eingestellt. Es gab deswegen Verspätungen. Bereits in der Nacht waren Einsatzkräfte wegen der Unwetter gefordert. Vor allem in Oberfranken, Unterfranken und Oberbayern stürzten Bäume um, Straßen wurden überflutet. Allein in und um Aschaffenburg gab es mehr als 300 Feuerwehreinsätze. Ein vorbereiteter Jubelpost nach dem WM aus. Im Kanzleramt spricht man jetzt von einer Kommunikationspanne. Nach Angaben der Bundesregierung wurde auf X versehentlich ein Beitrag veröffentlicht, der offenbar für einen anderen Spielverlauf gedacht war. Kanzler Merz sei über das Ausscheiden der deutschen Nationalmannschaft enttäuscht, sagte ein Sprecher. In Regierungskreisen war von einem Abstimmungsfehler die Rede.
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11: A3 in Nürnberg Richtung Passau zwischen Schwarzach und Hengersberg. 9 Kilometer stockender Verkehr, da brauchst du 15 Minuten länger. A3 Passau Richtung Nürnberg zwischen Wörthern, Donau-Wiesent und Rosenhof. 1 Kilometer Stau. Zeitverlust hier 5 Minuten. A93 Holledau Richtung Regensburg zwischen dem Kreuz Regensburg und Regensburg Nord. 5 Kilometer Stau, da dauert es 11 Minuten länger. A93 Regensburg Richtung Holledau zwischen Regensburg West und Regensburg Kumpfmühl. 2 Kilometer stockender Verkehr. Zeitverlust hier 4 Minuten. Und wir schauen nach Regensburg, Landshuter Straße, Nordgaustraße zwischen Safflinger Straße und Walhalla Allee. Dichter Verkehr, da dauert es 6 Minuten länger. Und Nordgaustraße, Amberger Straße zwischen Donaustaufer Straße und B16 bei Galgikofen. Dichter Verkehr, da dauert es 5 Minuten länger.
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11: Haben wir in Regensburg in der Lilienthalstraße, wenn du Richtung Westbad fährst, da steht der Blitzeranhänger. Melde Stausenblitzer gerne auch per WhatsApp unter 0160 89 70 89
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11: Angenehme 19 Grad aktuell hier am Westbad in Regensburg und 18 Grad sind es in Wenzenbach. Es geht heute runter auf 15 Grad, morgen aber dann schon wieder vorbei mit dem Regen. Morgen gibt es blauen Himmel, Sonnenschein und Höchstwerte um die 28 Grad.
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11: Bald beginnt das Gäubodenfest, aber es gibt ein massives Problem für uns Regensburger, da hinzukommen. Was ist da los? In 10 Minuten mehr dazu.

Gong FM um 4:15. Noch 4 Wochen, dann geht's los mit dem Gäubodenfest in Straubing. Allerdings für uns Regensburger dieses Jahr gar nicht so einfach zu erreichen. Normalerweise hat man sich ja dann immer am Bahnhof getroffen, hat schon seine erste halbe in der Hand gehabt und ist dann eine halbe Stunde nach Straubing und dann noch ein kurzer Fußmarsch und man war auf der Festwiese. Aber das wird dieses Jahr leider nicht der Fall sein, denn die Zugstrecke zwischen Regensburg und Straubing wird bebaut. Das heißt, es gibt keine direkte Zugverbindung nach Straubing. Die Stadt Straubing hat sich jetzt aber einfallen lassen, mehr Ersatzbusse einzusetzen. Aber da bin ich mal gespannt, vor allem auf der Rückfahrt. Also jeder, der schon mal dabei war, wenn so Rückfahrt gegen 11, 12, 1 Uhr, was da am Straubinger Bahnhof los ist, im Zug los ist, wie wollen die das mit den Bussen schaffen? Also vor allem in den Bussen dann einfach, ja, wir sind gespannt, wie sich das dieses Jahr ausgeht. Am besten vielleicht eine Fahrgemeinschaft gründen, einer muss einen Fahrer machen oder man nimmt sich ein Taxi zu fünft, so ein Großraumtaxi, sowas, irgendwas wäre schon die Lösung. Offenbach gibt's jetzt mit Hurricane hier auf Gong FM.

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3: Der Landkreis Regensburg stellt seine kostenlose Altreifensammlung ein. Den Beschluss dazu hatte der Umweltausschuss im Landkreis schon vor Monaten getroffen, unter anderem aus Kostengründen. Zweimal im Jahr hatte der Landkreis alte Reifen in der Region Regensburg einsammeln lassen. Dazu musste man die Reifen einfach nur vors Haus legen. Pro Jahr hat dieser Gratis-Service den Landkreis über 200.000 Euro gekostet. Jetzt müssen wir Reifen anders entsorgen, gegen Gebühr in Werkstätten, bei Reifenhändlern oder Entsorgungsbetrieben.
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5: A3 Nürnberg Richtung Passau zwischen Metten und Hengersberg. 6 Kilometer stockender Verkehr, da dauert es aktuell 10 Minuten länger. A3 Passau Richtung Nürnberg zwischen Hengersberg und dem Kreuz Deggendorf, Gefahr durch Gegenstände auf der Fahrbahn. Außerdem die A3 Passau Richtung Nürnberg zwischen Wörthern, Donauwiesen und Rosenhof. Dichter Verkehr, da brauchst du 3 Minuten länger. Wir wechseln auf die A93 Holledau Richtung Regensburg zwischen im Kreuz Regensburg und Regensburg West. Derzeit 2 Kilometer Stau. Der dauert 6 Minuten länger. Und wir schauen ins Stadtgebiet noch. Regensburg, Landshuter Straße, Weißenburgstraße zwischen Hermann Geib und Adolf-Schmelzer Straße. Dichter Verkehr. Da dauert es 5 Minuten länger.
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5: Melde Staus und Blitzer gerne auch per WhatsApp unter 0160 987 0987.
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5: Aktuell haben wir es 20 Grad noch am Domplatz und 19 Grad sind es in Neutraubling. Es wird noch ein bisschen kühler heute, 16 Grad. Hin und wieder auch mal ein paar kleine Schauer noch möglich. Die sind aber dann morgen schon wieder vorbei, denn da klettert das Thermometer schon wieder auf Temperaturen um die 30 Grad mit blauem Himmel, Sonnenschein.
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5: Und wenn du dir so Gedanken machst, hey, was könnte ich heute Abend essen? Ich habe keinen Bock zu kochen. Vielleicht gehen wir mal was essen, wo wir noch nie waren oder wo wir schon lange nicht mehr waren. Dann haben wir gleich was für dich.

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0: M hier gleich mit Do Love Somebody aus dem Calvin Harris für dich und Teddy Swims gibt's um 18 Uhr.
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3: Ich bin Dominik Schweiger. Heute könnte sich entscheiden, wie die größten Reformvorhaben der Bundesregierung aussehen. Union und SPD kommen jetzt am Abend zum Koalitionsausschuss zusammen. Auf der Tagesordnung stehen unter anderem Steuerentlastungen, Arbeitsmarktreformen sowie die Zukunft von Rente, Gesundheit und Pflege. Ob es dabei schon eine Einigung gibt, ist offen. Die Beratungen könnten sich bis morgen früh ziehen. Seit heute Nacht ist der Tankrabatt ausgelaufen und das merkt man auch. Der typische Anstieg um 12 war gar nicht so deutlich wie in den letzten Tagen. Trotzdem kostet der Liter Benzin und Diesel wieder deutlich über 2 Euro. Claudia Wächter berichtet.
4: Genau damit hatten viele Autofahrer gerechnet. Eine Überraschung war das also nicht. Und viele sind am späten Vormittag noch einmal schnell an die Zapfsäule gerollt. Zum Last-Minute-Tanken nach dem Motto, mitnehmen was geht. Auch der ADAC hat einen Preisanstieg vorhergesagt und Tankstellenbetreiber kritisiert. Denn die hatten bereits gestern die Preise erhöht.
3: Zwei bayerische Dörfer haben beim Bundeswettbewerb Unser Dorf hat Zukunft abgeräumt. Oberkrumbach im Landkreis Nürnberger Land hat Gold gewonnen, Hallerstein im Landkreis Hof Silber. Die beiden Orte haben sich gegen 26 Finalisten aus ganz Deutschland durchgesetzt. Bewertet wurden unter anderem das soziale und kulturelle Leben, der Umgang mit Natur und Ressourcen, die wirtschaftliche Entwicklung sowie die Attraktivität des Ortsbildes. Bei der Fußball-WM wird das Teilnehmerfeld langsam übersichtlicher. Heute stehen die nächsten 16-Finals an. Den Anfang macht Mitfavorit England mit Coach Thomas Tuchel. Für die Briten geht's jetzt gegen die Demokratische Republik Kongo. Ab 22 Uhr trifft dann Belgien auf Senegal und ab 2 Uhr in der Nacht kämpft Co-Gastgeber USA gegen Bosnien-Herzegowina um den Einzug ins Achtelfinale.
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5: A3 in Nürnberg Richtung Passau zwischen Rosenhof und Wörthener Donauwiese. 5 Kilometer Stau, da brauchst du aktuell 22 Minuten länger. A3 in Nürnberg Richtung Passau zwischen dem Kreuz Deggendorf und Hengersberg. 2 Kilometer Stau, da dauert es 5 Minuten länger. A93 Wein Richtung Regensburg zwischen Luhe-Wildenau und dem Rastplatz Grünau. Gefahr durch Gegenstände auf der Fahrbahn, da liegt ein Spanngurt. Ansonsten dir eine gute und stressfreie Fahrt. Jetzt höre ich gerade noch, da kommt noch was rein von der A3 Nürnberg Richtung Passau zwischen Rosenhof und Wörth an der Donauwiese. Ein Unfall da gerade mit mehreren Fahrzeugen, da sind Gegenstände auf der Fahrbahn. Der linke Fahrstreifen ist da aktuell blockiert.
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5: Haben wir in Regensburg eine Blitzanhänger an der Lilienthalstraße. 30 ist da erlaubt, wenn du Richtung Westbad fährst. Und ganz frisch in der Killermannstraße in Regensburg wird geblitzt. Melde Stausenblitzer gerne auch per WhatsApp unter 0160 987 0987.
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5: Mal ein Wetter und eine Temperatur zum Durchatmen. 18 Grad haben wir es aktuell am Domplatz. Heute Nacht geht es runter auf 16 Grad, aber morgen ist dann der Regen schon wieder vorbei. Morgen Temperaturen um die 30 Grad mit ganz viel Sonnenschein und so geht dann alles auch durchs Wochenende. Es bleibt weiterhin sommerlich und Temperaturen um die 30 Grad.
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5: Schön, dass du mit am Start bist und haben wir in dieser Woche schon einen neuen Bundestrainer. Es verhärten sich gerade diverse Nachrichten dadurch, dass Julian Nagelsmann noch in dieser Woche nicht mehr Trainer ist. Mehr dazu gleich in einer guten Viertelstunde.

Gong FM hier um 18.17 Uhr. War es da schon für Julian Nagelsmann? Auf jeden Fall ist er jetzt zurück in Deutschland und der DFB berät sich noch in dieser Woche, ob es weitergeht für ihn. Er selber sagt, er werde nicht zurücktreten, er will weitermachen. Ganz klar, natürlich, wenn er rausgeschmissen wird, dann bezieht er nämlich nochmal die letzten Jahre dann auch weiterhin Gehalt. Ja? Also wäre er blöd, wenn er selber kündigt. Das macht er definitiv nicht, aber... Ja, bei Jürgen Klopp wurde natürlich auch schon nachgefragt und der hat gesagt, ja, also wenn der DFB mich anfragt und mich braucht, ich wäre bereit. Na, das wäre doch eine gute Lösung, oder? Kamerad gibt's jetzt mit Hug Yourself hier auf Regensburg Hit Radio Gong

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1: Auf dem Arbeitsmarkt hier in Stadt und Landkreis Regensburg passiert gerade nicht so viel. Hier in Regensburg beträgt die Arbeitslosenquote laut der Agentur für Arbeit im Juni 5,3%, 13% höher als noch vor einem Jahr. Im Landkreis Regensburg sieht es ein bisschen besser aus. Hier ist die Arbeitslosigkeit um 2% gesunken. Eine Frau hatte es aus Versehen morgens auf einer Wartebank am Bahnsteig in Regensburg liegen lassen. Ihr Handy. Auf der Videoüberwachung war zu sehen, wie eine andere Frau das Handy eingesteckt hat und dann mit dem Zug Richtung Schwandorf gefahren ist. Die Bundespolizei am Hauptbahnhof hat die Polizei in Schwandorf informiert und die hat die Diebin dann am Bahnhof geschnappt. Gegen die 38-Jährige wird jetzt wegen Diebstahls ermittelt.

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2: A3 Nürnberg Richtung Passau zwischen Rosenhof und Wörth an der Donau. Wiese in 5 Kilometer Stau, da brauchst du aktuell 35 Minuten länger. A93 Holledau Richtung Regensburg zwischen Mainburg und Eigelsbach ist der Standstreifen blockiert. Achtung, hier Gefahr durch eine ungesicherte Unfallstelle. Ansonsten dir eine gute Fahrt.
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2: Haben wir in Regensburg in der Lilienthalstraße, wenn du Richtung Westbad fährst, und in Regensburg in der Killermannstraße. Melde Stausenblitzer gerne auch per WhatsApp unter 0160 89 70
0: 89 7. 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
2: 19 Grad haben es aktuell am Duldplatz und 20 Grad sind es noch in Sinzing. Es wird heute noch ein bisschen kühler, so 14, 15 Grad tatsächlich mal. Und morgen dann aber wieder ein heißer Tag, bis zu 30 Grad. Blauer Himmel, Sonnenschein ist wieder angesagt.
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2: Mit dem Fahrrad fahren und dabei auch noch Gutes tun. Das macht gerade jemand und den haben wir mal gesprochen in 10 Minuten.

0: Bong FM hier. Um 18.36 Uhr. Klasse Aktion. Er kommt aus Bogen und hat sich zur Aufgabe gemacht, einmal von Norddeutschland nach Süddeutschland mit dem Fahrrad zu fahren. Sebastian John Bast. Jetzt bei mir im Interview. Du machst bei Race Across Germany mit und sammelst pro Kilometer Spenden. An wen gehen denn die Spenden?
1: Also die Spendengelder habe ich mir überlegt, soll ich alles an das Kuno, an die Kinderuni Regensburg gehen. Ach, da bin schön. Ich eigentlich drauf gekommen, weil mein Kind auch da schon öfters war. Die haben ein tolles Team. Ein tolles Krankenhaus und einfach eine tolle Unterstützung für alle Familien von kranken Kindern.
0: Okay, das Ziel ist es ja, die Strecke im besten Fall komplett ohne Pause durchzufahren. Aber wenn das nicht geht, dann holst du dir auch mal ein Hotelzimmer. Ist ja ein bisschen schlecht zu planen, oder? Da vorab zu buchen.
1: Nein, da wird am Straßenrand geschlafen. Boah. Egal wo man ist, da wird geschlafen. Ich habe natürlich so ein Supportfahrzeug mit mir. Kann man natürlich dann im Bus auch drin schlafen. Aber wahrscheinlich schlaft man dann schnell draußen, Powernapping 20 Minuten und dann geht's weiter.
0: Das ist ein absolutes Ding. Also wenn du irgendwo einen Radfahrer am Straßenrand schlafen siehst, das wäre dann möglicherweise der Basti. Und wenn du in Google Race Across Germany Sebastian John eingibst, dann bekommst du auch nochmal genauere Infos über den Mann. 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

Gong FM hier. 18.52 Uhr haben wir es. Auch heute wird bei der WM wieder Fußball gespielt, auch wenn Deutschland raus ist. Peinlich rausgeflogen ist gegen Paraguay. Geht es weiter im 16. Finale und gerade spielt England gegen die Demokratische Republik Kongo. Und da ist jetzt kurz vor der Halbzeit auch ein überraschendes Ergebnis. Kongo führt nämlich mit 1:0 gegen England. Was ist denn los bei dieser WM? Das ist absolut wirklich crazy. Kongo gerade kurz davor, das 2:0 zu machen. Also das wirklich, das glaubt ihm noch keiner. Also es ist verrückt, verrückt diese WM. Wir machen gleich weiter mit Hurts und Purple Disco Machine.

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6: Ich bin Dominik Schweiger. Im Fall der Sabotage an den Nord Stream Pipelines gibt es jetzt Anklage. Der Generalbundesanwalt wirft einem Ukrainer vor, die Sprengstoffanschläge in der Ostsee vor knapp 4 Jahren geplant zu haben. Das bestätigte die Anwaltskanzlei des Mannes. Angriffe auf Energieinfrastruktur gelten nach internationalem Recht als Kriegsverbrechen. Seit es teilweise legal ist, greifen vor allem junge Männer immer häufiger zu Cannabis. Das zeigt eine Untersuchung des Robert-Koch-Instituts. Demnach hat letztes Jahr fast jeder dritte Mann zwischen 18 und 25 Jahren Cannabis konsumiert. Mehr als noch 2 Jahre davor. Nach Einschätzung des RKI hatte dieser Trend aber schon vor der Teillegalisierung begonnen. Seit heute tut Tanken im Geldbeutel wieder mehr weh. Der Liter Super E10 hat um mehr als 13 Cent zugelegt, Diesel sogar um gut 15 Cent. Der befürchtete Rekordsprung am Mittag ist aber ausgeblieben. Thomas Brock berichtet.
7: Seit Mitternacht ist der Tankrabatt Geschichte. Die Steuermäßigung von knapp 17 Cent pro Liter gibt es nicht mehr. Aktuell müssen sich die Autofahrer also erstmal wieder auf Preise über 2 Euro pro Liter einstellen. Geblieben ist auf jeden Fall die 12-Uhr-Regel, also nur eine Erhöhung pro Tag. Super E10 etwa kostete danach heute im Schnitt 2,15 Euro, Diesel 2,11 Euro.
6: Auf dem Lech treibt derzeit eine ölige Flüssigkeit. Einsatzkräfte versuchen, die Verunreinigung einzudämmen, die sich wegen der starken Strömung aber schnell ausgebreitet hat. Eine Gefahr für die Bevölkerung besteht nach bisherigen Erkenntnissen nicht. Baden im Lech und der Aufenthalt an den Stränden werden vorsorglich trotzdem nicht empfohlen.
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2: A3 Passau Richtung Nürnberg. Beim Kreuz Regensburg. Überleitung zur A93 Holledau. Gefahr durch Gegenstände auf der Fahrbahn. Und A3 Nürnberg Richtung Passau zwischen Rosenhof und Wörth an der Donauwiese. Derzeit 2 Kilometer Stau. Da dauert es 48 Minuten länger.
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2: Haben wir in Regensburg in der Killermannstraße. Außerdem hier vor der Haustür Lilienthalstraße, wenn du Richtung Westbad fährst. Melde Stausenblitzer gerne auch immer per WhatsApp unter 0160 8970 987. Dankeschön.
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2: Aktuell haben wir es 21 Grad an der Armin-Wolf-Arena und 20 Grad sind es aktuell in Zeitlern. Heute Nacht geht es runter auf 14 Grad. Es ist recht kühl tatsächlich, aber das hält nicht lange an, denn ab morgen kommt der Sommer wieder zurück. Das war jetzt quasi einen Tag Regenpause. Morgen knallt es wieder nach oben mit den Temperaturen 28 bis 30 Grad. Und wir schauen uns auch noch das Wochenendwetter an. Am Freitag noch entspannte 24 bis 25 Grad. Samstag und Sonntag dann schon wieder über 30 Grad mit ganz viel Sonnenschein. Regen erstmal wieder nicht in Sicht. Das war's. Also heute noch ein bisschen, aber dann ist erstmal wieder Pause.
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Gong FM am Mittwochabend. Wenn es voll bist, gehst heim, hat mein Opa immer gesagt. Aber in dem Fall hat er wahrscheinlich nicht auf seinen Opa gehört. Denn wir schauen nach Schwandorf. Da wurde jetzt ein Mann aufgefunden von der Polizei, der ordentlich gebechert hatte und einen Atemalkoholtest machen sollte. Dieser konnte aber nicht durchgeführt werden, weil er einfach zu betrunken war. Er hat es nicht mehr hingekriegt. Hat dann auch noch ein bisschen gepöbelt und die Polizei musste ihn dann tatsächlich auch fesseln. Ja, also wenn du so voll bist und das nicht mehr hinkriegst, das bisschen pusten, die 10, 15 Sekunden, dann glaube ich, war es ganz schwierig an der Flasche. BTS gibt's jetzt mit Swim hier auf Gong FM.

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4: Hier die aktuellen Meldungen von den Straßen bei uns in der Region. Wenn du gerade auf der A3 Regensburg in Richtung Passau unterwegs bist, fahr zwischen den Anschlussstellen Rosenhof und Wörth an der Donau-Wiesent vorsichtig. Hier kommt es zu Verzögerungen wegen einer Baustelle. Wechseln wir zur A93 Regensburg in Richtung Holledau. Fahr zwischen Abensberg und Siegenburg besonders vorsichtig. Hier kommt es zu Behinderungen wegen einem defekten LKW auf der Fahrbahn. Ebenfalls auf der A93 Weiden in Richtung Regensburg kommt es zwischen Regenstauf und Regensburg Nord zu Behinderungen wegen einer Nachtbaustelle auf der Fahrbahn.
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6: Heute Nacht wird es richtig kühl, 14 Grad mal die Tiefstwerte, perfekt zum Schlafen. Morgen wird es aber schon wieder richtig heiß, bis zu 30 Grad mit blauem Himmel Sonnenschein.
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Gong FM am Mittwochabend und es gibt so Songs, die sind schon ganz, ganz alt eigentlich, so in den 90ern gewesen, aber junge, neue Künstler entdecken die für sich und hauen nochmal ein richtiges Brett raus. In dem Fall, wie jetzt hier, Bebe Rexha gibt's hier auf Gong FM.

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4: Ich bin Dominik Schweiger. Nach jahrelangen Ermittlungen hat die Bundesanwaltschaft im Fall Nord Stream Anklage erhoben. Angeklagt ist ein Ukrainer, der als mutmaßlicher Drahtzieher der Anschläge im September 2022 gilt. Nach Medienberichten lautet die Anklage unter anderem auf Kriegsverbrechen, das Herbeiführen einer Sprengstoffexplosion und die Zerstörung von Bauwerken. Der Mann war letztes Jahr in Italien festgenommen und später nach Deutschland ausgeliefert worden. Ökostrom ist in Deutschland weiter auf dem Vormarsch. Im ersten Halbjahr 2026 hatte klimaneutral erzeugter Strom mit 58% einen so großen Anteil am Stromverbrauch wie noch nie in diesem Zeitraum. Das geht aus Hochrechnungen des Bundesverbands der Energie- und Wasserwirtschaft hervor. Mehr von Ronny Thorau.
5: Vor allem die Stromerzeugung aus Wind und Sonne hat im ersten Halbjahr kräftig zugelegt. Das lag vor allem wohl daran, dass einfach mehr Wind wehte als im ersten Halbjahr 2025. Und es regnete weniger, das begünstigte die Stromerzeugung aus Sonnenenergie neben dem stetigen Ausbau von Photovoltaikanlagen. Aus Wasserkraft wurde dagegen im ersten Halbjahr etwas weniger Strom erzeugt.
4: Wer heute tankt, merkt das Ende des Tankrabatts sofort im Geldbeutel. Nach Angaben des ADAC kostet ein Liter Super E10 inzwischen im Schnitt 2,15 Euro, Diesel liegt bei 2,11 Euro. Der ADAC kritisiert außerdem, dass viele Mineralölkonzerne die Preise bereits gestern angehoben hätten, also noch vor dem offiziellen Ende des Tankrabatts.

0: Ein Tornado auf dem Bodensee, genauer gesagt eine Wasserhose, hat für einen beeindruckenden Anblick gesorgt. Vor Friedrichshafen war das Naturphänomen rund 15 Minuten lang zu sehen. Nach Schätzungen des Wetterdienstes erreichte der Wirbel Windgeschwindigkeiten von bis zu 150 Kilometern pro Stunde. Da der Tornado nur über dem Wasser hing, gab es keine Verletzten oder Zerstörungen.
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3: Hier die aktuellen Meldungen von den Straßen bei uns in der Region. Wenn du gerade auf der A3 Regensburg in Richtung Passau unterwegs bist, fahr zwischen den Anschlussstellen Rosenhof und Wörth an der Donau-Wiesent vorsichtig. Hier kommt es zu Verzögerungen wegen einer Baustelle. Wechseln wir zur A93 Regensburg in Richtung Holledau. Fahr zwischen Abensberg und Siegenburg besonders vorsichtig. Hier kommt es zu Behinderungen wegen einem defekten LKW auf der Fahrbahn. Ebenfalls auf der A93 Weiden in Richtung Regensburg kommt es zwischen Regenstauf und Regensburg Nord zu Behinderungen wegen einer Nachtbaustelle auf der Fahrbahn.
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4: Heute Nacht wird es richtig kühl, 14 Grad mal die Tiefstwerte, perfekt zum Schlafen. Morgen wird es aber schon wieder richtig heiß, bis zu 30 Grad mit blauem Himmel, Sonnenschein.
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3: Hier die wichtigsten Meldungen von den Straßen bei uns in der Region. Fahr auf der A3 Regensburg in Richtung Passau vorsichtig. Zwischen Rosenhof und Wörth an der Donau-Wiesent kommt es zu Behinderungen wegen einer Baustelle. Wir bleiben noch auf der A3 Passau in Richtung Regensburg. Auch zwischen Kreuz Deggendorf und Metten kommt es zu Behinderungen wegen einer Baustelle. Zum Schluss noch zur A93 Weiden in Richtung Regensburg. Hier kommt es zwischen Regenstauf und Regensburg Nord zu Behinderungen wegen einer Baustelle.
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4: Heute Nacht wird es richtig kühl, 14 Grad mal die Tiefstwerte, perfekt zum Schlafen. Morgen wird es aber schon wieder richtig heiß, bis zu 30 Grad mit blauem Himmel, Sonnenschein.
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3: Ich bin Dominik Schweiger. Die Bundesanwaltschaft hat in Hamburg Anklage gegen einen mutmaßlichen Drahtzieher der Nord Stream-Anschläge im September 2022 erhoben. Das hat die Kanzlei des angeklagten Ukrainers bestätigt. Thomas Brock berichtet.
4: Die Bundesanwaltschaft wirft dem Mann laut Medienberichten Kriegsverbrechen, das Herbeiführen einer Sprengstoffexplosion und die Zerstörung von Bauwerken vor. Der Ukrainer war im vergangenen Jahr im Italienurlaub gefasst worden. Er wehrte sich monatelang gegen die Auslieferung nach Deutschland. Im November wurde er dann aber überstellt.
3: Wind und Sonne liefern in Deutschland so viel Strom wie noch nie. Im ersten Halbjahr kamen nach Hochrechnungen 58% des Stromverbrauchs aus erneuerbaren Energien. Ein neuer Rekord für diesen Zeitraum. Vor allem Windkraft und Photovoltaik legten weiter zu. Bis zum Ziel der Bundesregierung ist es aber noch ein Stück. Bis 2030 sollen nämlich 80% des Stromverbrauchs aus erneuerbaren Energien stammen. Der Sparkurs bei Mercedes sorgt jetzt für Gegenwind aus den eigenen Reihen. Die IG Metall ruft Beschäftigte an mehreren deutschen Standorten zu Protesten auf. Auslöser sind neue Sparmaßnahmen des Konzerns. So wird eine tarifliche Sonderzahlung verschoben. Außerdem will Mercedes die Arbeitszeit neu verhandeln, nach dem Motto mehr arbeiten für das gleiche Geld. Dadurch soll der Konzern zukunftsfähig werden, heißt es. Lange sah es nach einer Überraschung bei der Fußball-WM aus, am Ende hat sich aber doch England durchgesetzt. Nach einem frühen Rückstand war es dann doch ein 2:1 gegen die Demokratische Republik Kongo. Um 22 Uhr unserer Zeit spielen dann noch Belgien und Senegal gegeneinander, in der Früh dann Co-Gastgeber USA gegen Bosnien-Herzegowina.
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5: Hier die aktuellen Meldungen von den Straßen bei uns in der Region. Fahr auf der A3 Regensburg in Richtung Passau vorsichtig. Zwischen den Anschlussstellen Rosenhof und Wörth an der Donau-Wiesent kommt es zu Behinderungen wegen einer Baustelle. Wir bleiben noch auf der A3. Passau in Richtung Regensburg. Auch zwischen Kreuz Deggendorf und Metten kommt es zu Behinderungen wegen einer Baustelle auf der A93. Weiden in Richtung Regensburg. Hier kommt es zwischen den Anschlussstellen Regenstauf und Regensburg Nord zu Behinderungen wegen einer Baustelle.
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6: Heute Nacht wird es richtig kühl, 14 Grad mal die Tiefstwerte, perfekt zum Schlafen. Morgen wird es aber schon wieder richtig heiß, bis zu 30 Grad mit blauem Himmel, Sonnenschein.
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2: Hier die aktuellen Meldungen von den Straßen bei uns in der Region. Fahr auf der A3 Regensburg in Richtung Passau vorsichtig. Zwischen den Anschlussstellen Rosenhof und Wörth an der Donau-Wiesent kommt es zu Behinderungen wegen einer Baustelle. Wir bleiben noch auf der A3, Passau in Richtung Regensburg. Auch zwischen den Anschlussstellen Kreuz-Deggendorf und Metten kommt es zu Behinderungen wegen einer Baustelle. Wechseln wir zum Schluss noch zur A93 Weiden in Richtung Regensburg. Hier kommt es zwischen Regenstauf und Regensburg Nord zu Behinderungen wegen einer Baustelle.
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3: Heute Nacht wird es richtig kühl. 14 Grad mal die Tiefstwerte. Perfekt zum Schlafen. Morgen wird es aber schon wieder richtig heiß. Bis zu 30 Grad mit blauem Himmel Sonnenschein.

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2: Ich bin Moritz Einzel. Knapp 4 Jahre nach den Anschlägen auf die Nord Stream Pipelines beginnt jetzt die juristische Aufarbeitung. Die Bundesanwaltschaft hat Anklage gegen einen ehemaligen ukrainischen Soldaten erhoben. Er soll eine Gruppe angeführt haben, die die Sabotage verübt hat. Nach ARD-Informationen wird ihm unter anderem ein Angriff auf die zivile Energieinfrastruktur vorgeworfen. Der Mann war vor knapp einem Jahr in Italien festgenommen worden. Für die schwarz-rote Koalition sind es richtig wichtige Verhandlungen. Die Spitzen von Union und SPD beraten im Koalitionsausschuss über ein umfassendes Reformpaket. Auf der Tagesordnung stehen unter anderem Steuerentlastungen, Änderungen bei den Sozialsystemen und Reformen am Arbeitsmarkt. Kanzler Merz hat sich vor Beginn der Gespräche zuversichtlich gezeigt. Ergebnisse werden morgen erwartet. 2 tote Fledermäuse im Landkreis Aschaffenburg sind positiv auf Tollwut getestet worden. Die Behörden geben aber Entwarnung, für Menschen bestehe keine Gefahr. Wer eine Fledermaus findet, sollte sie trotzdem nicht anfassen, sondern das Veterinäramt oder die Fledermausberater verständigen. England hat bei der Fußball-WM im 16. Finale gerade noch die Kurve bekommen. Gegen die Demokratische Republik Kongo lag das Team von Thomas Tuchel früh zurück, gewann am Ende aber noch mit 2:1. Doppeltorschütze für England war Stürmer Harry Kane vom FC Bayern.
3: Gordon works it to Kane in the D. Kane finds a position.
2: So klang der Siegtreffer mit englischem Originalkommentar. Jetzt geht's weiter mit Belgien gegen Senegal und ab 2 Uhr spielt dann Co-Gastgeber USA gegen Bosnien-Herzegowina.
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5: Hier die wichtigsten Meldungen von den Straßen bei uns in der Region. Fahr auf der A3 Regensburg in Richtung Passau vorsichtig. Zwischen den Anschlussstellen Rosenhof und Wörth an der Donau-Wiesent kommt es zu Behinderungen wegen einer Baustelle. Wir bleiben noch auf der A3 Passau in Richtung Regensburg. Auch zwischen Kreuz Degendorf und Metten kommt es zu Behinderungen wegen einer Baustelle. Auf der A93 Weiden in Richtung Regensburg. Hier kommt es zwischen den Anschlussstellen Regenstauf und Regensburg Nord zu Behinderungen wegen einer Baustelle.
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6: Heute Nacht wird es richtig kühl, 14 Grad mal die Tiefstwerte, perfekt zum Schlafen. Morgen wird es aber schon wieder richtig heiß, bis zu 30 Grad mit blauem Himmel, Sonnenschein.
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2: Hier die wichtigsten Meldungen von den Straßen bei uns in der Region. Fahr auf der A3 Regensburg in Richtung Passau vorsichtig. Zwischen den Anschlussstellen Rosenhof und Wörth an der Donau-Wiesent kommt es zu Behinderungen wegen einer Baustelle. Wir bleiben noch auf der A3. Passau in Richtung Regensburg, auch zwischen Kreuz Deggendorf und Metten, kommt es zu Behinderungen wegen einer Baustelle. Auf der A93 Weiden in Richtung Regensburg, hier kommt es zwischen den Anschlussstellen Regenstauf und Regensburg Nord zu Behinderungen wegen einer Baustelle.
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4: Heute Nacht wird es richtig kühl, 14 Grad mal die Tiefstwerte, perfekt zum Schlafen. Morgen wird es aber schon wieder richtig heiß, bis zu 30 Grad mit blauem Himmel, Sonnenschein.
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7: Ich bin Moritz Einzel. Rund 4 Jahre nach den Anschlägen auf die Nord Stream Pipelines in der Ostsee hat die Bundesanwaltschaft Anklage erhoben gegen den mutmaßlichen Drahtzieher. Dem Ukrainer wird unter anderem das Herbeiführen einer Sprengstoffexplosion und die Zerstörung von Bauwerken vorgeworfen. Bei der Sabotageaktion im September 2022 hatten Sprengsätze Leitungen schwer beschädigt, die für den Transport von russischem Gas gebaut worden waren. Die Spitzen von Union und SPD beraten im Koalitionsausschuss über ein umfassendes Reformpaket. Es geht um eine Reform der Einkommensteuer, Änderungen bei den Sozialsystemen und am Arbeitsmarkt. Bundeskanzler Merz zeigte sich zuversichtlich, einen großen Sprung nach vorne zu machen. Ziel sei es, den privaten Konsum zu stärken und Investitionen der Wirtschaft anzukurbeln. Ergebnisse werden für morgen erwartet. Das Bundeskabinett hat Änderungen im Reservistendienst der Bundeswehr auf den Weg gebracht. Vorgesehen ist, dass Reservisten wieder zu Wehrübungen verpflichtet werden sollen. Verteidigungsminister Pistorius.
8: Bisher musste sowohl Arbeitgeber als auch Reservisten einer Heranziehung zustimmen. Das soll laut Gesetzentwurf entfallen. In Zukunft sollen Reservistinnen verpflichtend zur Reservedienstleistung herangezogen werden. Die Heranziehung wird aber gestaffelt, sowohl nach der Dauer, in der für die jemand Dienst geleistet hat bei der Bundeswehr, und auch das Alter spielt eine Rolle.
7: Bis 2033 soll die Bundeswehrreserve auf mindestens 200.000 Frauen und Männer aufgestockt werden. Bei der Fußball-WM hat England mit viel Mühe das Achtelfinale erreicht. Das Team von Coach Thomas Tuchel besiegte die Demokratische Republik Kongo mit 2:1. Beide Treffer für die Engländer erzielte Bayern-Stürmer Harry Kane. Nach dem Spiel Belgien gegen den Senegal spielt ab 2 Uhr noch Co-Gastgeber USA gegen Bosnien-Herzegowina.
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2: Hier die wichtigsten Meldungen von den Straßen bei uns in der Region. Fahr auf der A3 Regensburg in Richtung Passau vorsichtig. Zwischen Rosenhof und Wörth an der Donau-Wiesent kommt es zu Behinderungen wegen einer Baustelle. Wir bleiben noch auf der A3. Passau in Richtung Regensburg. Auch zwischen den Anschlussstellen Kreuzdeckendorf und Metten kommt es zu Behinderungen wegen einer Baustelle. Wechseln wir zum Schluss noch zur A93 Weiden in Richtung Regensburg. Hier kommt es zwischen Regenstauf und Regensburg Nord zu Behinderungen wegen einer Baustelle.
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4: Heute Nacht wird's richtig kühl, 14 Grad mal die Tiefstwerte, perfekt zum Schlafen. Morgen wird's aber schon wieder richtig heiß, bis zu 30 Grad mit blauem Himmel, Sonnenschein.
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2: Hier die wichtigsten Meldungen von den Straßen bei uns in der Region. Fahr auf der A3 Nürnberg in Richtung Regensburg besonders vorsichtig. Zwischen Velburg und Parsberg kommt es zu Behinderungen wegen eines defekten Fahrzeugs auf der Fahrbahn. Wir bleiben noch auf der A3. Regensburg in Richtung Passau. Auch zwischen den Anschlussstellen Rosenhof und Wörth an der Donau-Wiesent kommt es zu Behinderungen wegen einer Baustelle auf der Fahrbahn. Wir bleiben noch auf der A3. Passau in Richtung Regensburg. Auch zwischen Kreuz Deggendorf und Metten kommt es zu Behinderungen wegen einer Baustelle auf der Fahrbahn.

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2: Wir schauen mal aufs Wochenende, das wird wieder genial. Freitag bis einschließlich Sonntag die Temperaturen von 26 bis 30 Grad mit viel Sonnenschein.
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2: Ich bin Moritz Einzel. 7,5 Stunden hat's gedauert. Am späten Abend haben die Spitzen von Union und SPD ihre Beratungen über das Reformpaket im Koalitionsausschuss beendet. Über Ergebnisse wurde zunächst nichts bekannt. Kanzler Merz hatte im Vorfeld gesagt:
3: Meine Erwartung ist, dass wir wirklich einen großen Sprung nach vorn machen in der Modernisierung unseres Landes, dass wir auch das Thema Wettbewerbsfähigkeit prioritär im Blick haben und dass wir alles tun, damit private Haushalte konsumieren können, aber auch die Industrie investieren kann.
2: Die Koalition arbeitet seit Monaten an Reformen, die die Wirtschaft wieder in Schwung bringen und die sozialen Sicherungssysteme zukunftsfit machen sollen. Mit dabei im Koalitionsausschuss war auch Bayerns Ministerpräsident Söder. Der hätte sonst sicher beim Sommerempfang der Handwerkskammer für München und Oberbayern vorbeigeschaut. Da hat ihn am Abend Staatskanzleichef Herrmann vertreten. Ein großes Thema im Handwerk, der Bürokratieabbau. Da sagte Herrmann, der Staat dürfe nicht überall schwarze Schafe sehen.
4: Es ist die Konsequenz dann, dass man alles bis ins Letzte regelt und jeder noch einen Kontrolleur kriegt und der Kontrolleur noch einmal einen Kontrolleur, am Ende niemand mehr wirklich durchblickt. Deshalb dieses Umdenken wieder hin zu mehr den Leuten zutrauen, die Leute einfach machen lassen.
2: Herrmann zeigte sich zuversichtlich, dass die Koalition in Berlin unter anderem Erleichterungen bei Berichtspflichten für Handwerker beschließt. Gerade ist noch die Fußball-WM in vollem Gange, doch Ende August, da startet auch die Bundesliga wieder. Jetzt ist klar, Meister FC Bayern bestreitet das Eröffnungsspiel am Freitag, den 28. August.

0: gegen den VfB Stuttgart. Dann wird auch der Marokkaner Ismaël Saibari das Bayern-Trikot anziehen. Die Münchner haben die Verpflichtung des Offensivmanns von der PSV Eindhoven verkündet. Mit bislang 3 Treffern für Marokko ist er einer der auffälligsten WM-Spieler. Und das Achtelfinale erreicht. Die von Thomas Tuchel trainierten Three Lions besiegten die Demokratische Republik Kongo nach langem Rückstand noch mit 2:1. Bayern-Stürmer Harry Kane traf 2-mal. Nach der Partie Belgien gegen den Senegal trifft um 2 Uhr noch Co-Gastgeber USA auf Bosnien-Herzegowina.
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2: Das ist aktuell los auf den Straßen bei uns in der Region. Fahr auf der A3 Regensburg in Richtung Passau vorsichtig. Zwischen Rosenhof und Wörth an der Donau-Wiesent kommt es zu Behinderungen wegen einer Baustelle. Wir bleiben noch auf der A3. Passau in Richtung Regensburg. Auch zwischen den Anschlussstellen Kreuz Deggendorf und Metten kommt es zu Behinderungen wegen einer Baustelle. Wir bleiben noch auf der A3. Nürnberg in Richtung Regensburg. Fahr auch zwischen den Anschlussstellen Fehlburg und Parsberg besonders vorsichtig. Hier kommt es zu Behinderungen wegen eines defekten Fahrzeugs.
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3: Wir schauen mal aufs Wochenende, das wird wieder genial. Freitag bis einschließlich Sonntag die Temperaturen von 26 bis 30 Grad mit viel Sonnenschein.
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3: Hier die wichtigsten Meldungen von den Straßen bei uns in der Region. Fahr auf der A3 Regensburg in Richtung Passau vorsichtig. Zwischen den Anschlussstellen Rosenhof und Wörth an der Donau-Wiesent kommt es zu Behinderungen wegen einer Baustelle. Wir bleiben noch auf der A3 Nürnberg in Richtung Regensburg. Fahr auch zwischen den Anschlussstellen Velburg und Parsberg besonders vorsichtig. Hier kommt es zu Behinderungen wegen eines defekten Fahrzeugs.

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1: Ich bin Moritz Einzel. Die Spitzen von Union und SPD haben sich auf ein umfassendes Reformpaket für Wachstum und Beschäftigung geeinigt. Nach ARD-Informationen gehört dazu auch eine Reform der Einkommensteuer. Konkrete Einzelheiten wurden am Abend allerdings nicht bekannt. Im Vorfeld hatte Kanzler Merz gesagt, es solle einen großen Sprung nach vorne geben. Die Ergebnisse der 7,5 Stunden langen Verhandlungen wollen die Spitzen der Bundesregierung am Vormittag bei einer Pressekonferenz vorstellen. Nach jahrelangen Ermittlungen hat die Bundesanwaltschaft im Fall Nord Stream Anklage erhoben. Angeklagt ist ein Ukrainer, der als mutmaßlicher Drahtzieher der Anschläge im September 2022 gilt. Nach Medienberichten lautet die Anklage unter anderem auf Kriegsverbrechen, das Herbeiführen einer Sprengstoffexplosion und die Zerstörung von Bauwerken. Der Mann war letztes Jahr in Italien festgenommen und später nach Deutschland ausgeliefert worden. Bayerns Staatskanzleichef Herrmann hat den Wert einer handwerklichen Ausbildung gewürdigt. Beim Sommerempfang der Handwerkskammer für München und Oberbayern sagte er, dass die Handwerksbetriebe selbst dabei die wichtigste Rolle spielen.
2: Darum sind wir falsch beraten, wenn wir laufend dazu übergehen, viele Bereiche zu akademisieren. Und nur damit man dann anschließend vielleicht höher eingruppiert wird irgendwo, zu sagen, das muss jetzt auch noch jemand, der muss auch noch an der Uni und Berufe, die klassisch nicht akademisch sind, in die hochschulische Ausbildung reinzuziehen, ist ein Fehler.
1: Master und Meister müssten gleich sein, so Herrmann. Der CSU-Politiker warb dafür, an den Schulen in Bayern mehr über Handwerksberufe zu informieren. Bei der Fußball-WM hat England das Achtelfinale erreicht. Die von Thomas Tuchel trainierten Three Lions besiegten die Demokratische Republik Kongo nach langem Rückstand noch mit 2:1. Bayern-Stürmer Harry Kane traf zweimal. Nach der Partie Belgien gegen den Senegal trifft um 2 Uhr noch Co-Gastgeber USA auf Bosnien-Herzegowina.
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3: Hier die aktuellen Meldungen von den Straßen bei uns in der Region. Fahr auf der A3 Nürnberg in Richtung Regensburg besonders vorsichtig. Zwischen Vilburg und Parsberg kommt es zu Behinderungen wegen eines defekten Fahrzeugs.
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4: Der heutige Donnerstag wird richtig warm. Bis zu 30 Grad erwarten uns. Dazu blauer Himmel, Sonnenschein, keine Wolken und kein Regen.
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2: Hier die aktuellen Meldungen von den Straßen bei uns in der Region. Fahr auf der A3 Nürnberg in Richtung Regensburg besonders vorsichtig. Zwischen Vilburg und Parsberg kommt es zu Behinderungen wegen eines defekten Fahrzeugs.

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3: Ich bin Moritz Einzel. Die Koalitionsspitzen von Union und SPD haben sich am späten Abend auf ein Reformpaket für Wachstum und Beschäftigung geeinigt. Die konkreten Ergebnisse sollen am Vormittag präsentiert werden. Nach ARD-Informationen gelang eine Einigung auf eine Einkommensteuerreform. Außerdem wurden Reformen der Arbeitsmarktregelungen und Maßnahmen zum Abbau von Bürokratie beschlossen. Bürokratieabbau, das ist auch ein großes Thema im bayerischen Handwerk. Beim Sommerempfang der Handwerkskammer für München und Oberbayern hat sich dazu Staatskanzleichef Herrmann geäußert.
4: Wir durchforsten das bayerische Recht und fragen im Grunde bei jeder Vorschrift, braucht es das noch oder kann das weg? Und im Zweifel streichen wir es halt weg. Und dann schauen wir, was passiert. Wenn die Welt untergeht, dann machen wir es halt wieder. Vermutlich geht sie nicht unter. Bei den wenigsten Regelungen geht die Welt unter, wenn sie fehlen. Also sind wir schon ein Stück weiter.
3: Handwerker seien aber vor allem vom Bundesrecht betroffen, so Herrmann. Da machte der CSU-Politiker Hoffnung auf Entlastungen durch die Reformbeschlüsse der Bundesregierung. Das Bundeskabinett hat 2 Gesetzentwürfe zur Stärkung der Bundeswehr beschlossen. Dabei geht es darum, den Bau von militärischer Infrastruktur zu beschleunigen und darum, die Reserve zu stärken. In Zukunft sollen Reservisten wieder zu Wehrübungen verpflichtet werden können. Bei der Fußball-WM steht Belgien im Achtelfinale. Das Team hat im 16. Finale den Senegal mit 3:2 nach Verlängerung besiegt, nach 0:2 Rückstand. Im Achtelfinale trifft Belgien nun auf den Sieger der Partie zwischen Co-Gastgeber USA und Bosnien-Herzegowina. Das Spiel beginnt in diesen Minuten. Schon am frühen Abend setzte sich England gegen die Demokratische Republik Kongo mit 2:1 durch und trifft im Achtelfinale auf Mexiko.
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5: Wir hätten für dich normalen Verkehr auf den Straßen in der Region gut und sicher ankommen.
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6: Der heutige Donnerstag wird richtig warm. Bis zu 30 Grad erwarten uns. Dazu blauer Himmel, Sonnenschein, keine Wolken und kein Regen.
7: Punkt 2 Uhr. 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